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0: Willkommen im Kulturton, dem Kultur- und Bildungskanal auf Freirad. Zur heutigen Sendung zum Thema Bildung begrüßt Sie Matthias Martin Domanik. MINT, also Mathematik, Informatik, Naturwissenschaft, Technik, ist in aller Munde, hängt an diesen Kompetenzen doch gerade in einer zunehmend globalisierten und digitalisierten Welt sehr viel von unserer wirtschaftlichen Konkurrenzfähigkeit ab. Doch wie kann man es schaffen, ausreichend Interesse und Begeisterung für MINT zu schaffen und bestehende Berührungsängste und damit auch den momentanen Fachkräftemangel in diesen Bereichen zu überwinden? Im Rahmen der Tiroler MINT-Strategie, Tirol möchte ja das erste MINT-Bundesland sein, wurde auch eine MINT-Koordinationsstelle Tirol geschaffen, kurz MKT, angesiedelt beim Verein Klasse Forschung als zentrale Umsetzungsstelle dieser Strategie. Die Mikrobiologin und Mutter dreier Kinder ist seit Jahren im Projekt- und Forschungsmanagement tätig und hat sich der Förderung naturwissenschaftlicher Bildung, Forschung und Innovation in Tirol verschrieben. Elisabeth Lukaser Vogel ist Geschäftsführerin des Vereins, gegründet, um Kindern und Jugendlichen naturwissenschaftliche Forschung greifbar zu machen und inspirierend zu vermitteln. Am 8. Oktober habe ich Elisabeth Lukaser Vogel für den Kulturton zum Interview getroffen. Wer oder was steckt genau hinter MINT Tirol? Wie und wann hat sich die MINT-Koordination entwickelt?
1: Also die MINT-Bewegung eigentlich in Tirol hat sich entwickelt aus der Herausforderung des akuten Fachkräftemangels in der Industrie. Und die Industriellen Vereinigung Tirol hat federführend bereits 2021 mit einem Schulterschluss mit der Wirtschaftskammer, mit der Arbeiterkammer, mit dem ÖGB und mit dem Land Tirol eine Bildungsstrategie, einen Prozess für eine Bildungsstrategie initiiert. Es sind über mehrere Monate verschiedene Workshops durchgeführt worden mit insgesamt ungefähr 65 Expertinnen aus allen Bereichen der Bildung. Und herausgekommen ist eine MINT-Bildungsstrategie, die dann veröffentlicht worden ist. Und so die erste Maßnahme, die dann getroffen worden ist, ist eine MINT-Koordinationsstelle einzurichten, die diese Maßnahmenvorschläge dann Zug um Zug abarbeitet. Und wir als Verein Klasse Forschung waren im Rahmen dieser Bildungsstrategie eigentlich schon sehr intensiv involviert, weil wir ein großes Netzwerk Wissenschaft, Wirtschaft, Bildung hinter uns haben, auch die Bedürfnisse von Schulen kennen, von Bildungseinrichtungen. Und auf uns ist dann die Wahl der MINT-Koordinationsstelle gefallen. Und seit 2022 gibt es eben diese Koordinationsstelle und arbeitet seit 3 Jahren. Und vielleicht nur ergänzend für alle, die nicht so in dem Bereich tätig sind: MINT steht für Mathematik, Informatik, Naturwissenschaft, Technik. Wir verbinden aber mit dem MINT-Begriff viel mehr als diese 4 Fächer. Es geht sehr stark um interdisziplinäres Lernen, um forschendes Lernen. Es geht sehr viel um diese Kompetenzen des 21. Jahrhunderts, die man über MINT vermitteln kann. Das heißt, Herausforderungen zu identifizieren, Lösungen für unsere aktuellen Herausforderungen zu finden, kritisches Denken zu etablieren und so weiter. Also man kann mit diesem MINT-Bildung sehr viel noch mehr transportieren und deswegen ist es uns auch so wichtig.
0: Was alles umfasst im Detail die Tätigkeit der MINT-Koordination Tirol und wie läuft es in der Praxis ab?
1: Genau, also die MINT-Koordination vielleicht noch ergänzend. Finanziert und gesteuert wird diese MINT-Koordination durch eine MINT-Steuerungsgruppe. Da sitzen Vertreterinnen des Land Tirol, der Industriellen Vereinigung, der Wirtschaftskammer, der Arbeiterkammer und des ÖGB, der Bildungsdirektion, der Abteilung für Elementarpädagogik. In diesem Gremium werden mehr oder weniger die Maßnahmenvorschläge diskutiert und dann mehr oder weniger wir auch beauftragt. Das ist ein sehr breiter Schulterschluss, der uns eben sehr guten Rückhalt gibt. Und wie gesagt, MINT, wir beschäftigen uns eigentlich mit der MINT-Bildung von der Elementarbildung bis zum lebenslangen Lernen. Also decken wirklich alle Bildungsbereiche, alle Altersstufen ab. Und unsere Aufgabe ist vor allem, MINT in Tirol zu bündeln, das heißt Synergien herzustellen, Doppelgleisigkeiten zu vermeiden, dann auch das Sichtbarmachen von MINT. Wir sind in unserer Arbeit draufgekommen, es gibt wahnsinnig viele MINT-Initiativen, engagierte, gute MINT-Initiativen, die oft von den Zielgruppen nicht gefunden, gesehen werden. Deswegen haben wir auch in einem ersten Schritt gleich unsere MINT-Tirol-Plattform, also eine digitale Plattform, die möglichst alle MINT-Angebote bündelt, mehr oder weniger aufgebaut. Die ist zwar seit 2023 online. Und natürlich das Begleiten von MINT-Bildungsinitiativen. Das heißt, MINT-Initiativen inhaltlich zu begleiten, in der Entwicklung zu begleiten, in der strategischen Ausrichtung, aber auch in der Evaluierung, in der Qualitätssicherung zu beraten und auch in der Finanzierung. Wie kann ich solche MINT-Projekte oder MINT-Schwerpunkte finanzieren?
0: oft bekommt man den Eindruck, dass es MINT bei uns in Tirol ein bisschen schwer hat. Täuscht dieser Eindruck? Und was ist hier die Rolle des Schulsystems?
1: MINT hat es eigentlich nicht so schwer in Tirol. Glaube ich, MINT steckt zu viel überall eigentlich drinnen in unserem Alltag, vom Kochen angefangen bis zu unseren täglichen Arbeiten. Ich glaube, es wird nur oft nicht als MINT gesehen und wahrgenommen. Also das ist, glaube ich, es ist einfach sehr viel Bewusstseinsbildung. Wir beschäftigen uns jeden Tag mit MINT, nur wird es einfach nicht so wahrgenommen und vielleicht zu wenig auch mit Schulinhalten verknüpft. Die Schulen oder die Bildungseinrichtungen haben natürlich viele Herausforderungen, wenn man an die Kindergärten denkt, einfach die Kinderschutzkonzepte, einfach viele Kinder, die Ganztagsbetreuung und so weiter. Also es gibt ja in den Bildungseinrichtungen sehr viele Herausforderungen und da ist MINT eben ein Teil davon. Und wirklich MINT attraktiv zu vermitteln, greifbar zu vermitteln, forschendes Lernen zu vermitteln, benötigt natürlich auch Ressourcen an den Schulen. Es braucht eine entsprechende Infrastruktur und es braucht eine gewisse Flexibilität da, organisatorisch vielleicht Projekte durchzuführen oder außerschulische Aktivitäten in Anspruch zu nehmen. Also das sind so die Herausforderungen, mit denen die Schulen konfrontiert sind. Aber die Schulen sind ein ganz wichtiger Partner in der MINT-Bildung, weil man über die Schulen einfach alle Kinder erreicht und insofern einen sehr barrierenfreien Zugang zu MINT für alle Kinder in Tirol anbieten kann.
0: MINT ist also überall und Teil unseres Alltags. Man denkt nur nicht immer daran. Österreichs Schulen decken im Unterricht auch einen ganz großen MINT-Bereich ab. Aber nicht alle entsprechenden Schulfächer scheinen gleichermaßen beliebt. Gibt es hier zugängliche Bereiche, Themen, wo die MINT-Begeisterung leichter zu vermitteln ist?
1: Also alle Bereiche sind leicht, also das merken wir in unseren Workshops mit den Kindern, alle Bereiche sind leichter zu vermitteln, die sich sehr nah an den Lebensrealitäten der Kinder befinden. Also wenn ihr in der Thema habt, was Kinder persönlich berührt oder womit sie jeden Tag konfrontiert sind, dann kann ihr Thema oder auch ein Fach viel besser vermitteln, als wie wenn es abstrakt wäre. Ein ganz gutes Beispiel ist zum Beispiel, wir haben ein Projekt zum Beispiel gehabt zur Abwasserreinigung von Gewässern und da haben wir sehr nach forschendem Lernen so ein Experimentierset und da hat sich herausgestellt, wie fasziniert die Kinder von dieser Technologie sind und wie sie das auch nach Hause tragen dann. Wenn man dann auf der anderen Seite ein sehr abstraktes Thema hat oder einfach was lernt, wo man eigentlich den Bezug zum Alltag, zu seinem eigenen Nutznetz sieht, dann ist es oft ganz schwer zu vermitteln. Also man kann das nicht an Fächern festmachen, sondern ich glaube, es ist sehr viel die thematische Aufhängung.
0: Wie ist aus Sicht von Elisabeth Lukaser-Vogel Tirol als Bundesland beim Thema MINT insgesamt aufgestellt?
1: Also Tirol ist sehr gut aufgestellt im Bereich MINT. Also wir haben inzwischen vier zertifizierte MINT-Regionen. Das ist die MINT-Region Kufstein, die MINT-Region Kitzbühel, Lienz, Landeck. Wir haben 62 MINT-Gütesiegeleinrichtungen inzwischen. Vor ein paar Jahren waren es, glaube ich, die Hälfte. Also da haben wir großartig jetzt aufgeholt. Wir haben sehr viele Initiativen seitens der Wirtschaft, der Industrie, im Bereich der Berufsorientierung, im Bereich von Exkursionen in Unternehmen, Workshops und so weiter. Also wir haben jetzt seit 2023 über 500 Angebote auf unserer MINT-Plattform beworben, angeboten. Das ist ein ganz toller Fundus. Also ich glaube, es gibt sehr viel, es muss einfach nur besser vermittelt und sichtbar gemacht werden und an die Zielgruppen herangebracht werden.
0: Österreichs Wirtschaft ist seit einigen Jahren in der Krise. Dies gilt vor allem wegen hoher Energiekosten auch für die Industrie. Wie sieht es derzeit am Tiroler Arbeitsmarkt im MINT-Bereich bezüglich Angebot und Nachfrage aus?
1: Also wie gesagt, Österreich, Tirol leidet unter einem ganz massiven Fachkräftemangel. Also im MINT-Bereich ist es sicher sehr leicht, einen Arbeitsplatz zu finden. Also wie gesagt, es sind einfach zukunftsträchtige Berufsfelder. Wenn man sich anschaut, die Herausforderungen, sei es der Klimawandel, die Dekarbonisierung und so weiter, wenn man sich die ganzen Felder anschaut, da braucht es überall qualifizierte MINT-Fachkräfte. Also da mache ich mir überhaupt keine Sorgen.
0: MINT-Karrieren zahlen sich also auch weiterhin wirklich aus. Ein häufig beklagtes Thema ist freilich, dass noch immer zu wenige Mädchen und Frauen im MINT-Bereich zu finden sind. Was sind aus Sicht von Elisabeth Lukaser-Vogel die Gründe dieser weiterhin bestehenden männlichen Überrepräsentation?
1: Einerseits sind es immer noch einfach sehr starke Stereotype, rollentypische Vorstellungen von Kindern, wo sie in ihrer beruflichen Tätigkeit einmal landen sollen. die sehr stark von ihren Eltern an beeinflusst wird und natürlich auch vom Umfeld. Ist es auf der anderen Seite und auf der einen Seite. Und die andere Seite ist sicher die Arbeitsumfelder, die Berufsbedingungen von Frauen, Mädchen in MINT-Berufen, wo es einfach bezüglich der Arbeitsumgebung aufgrund des Geschlechts Diskriminierungen gibt, die einfach Mädchen oder Frauen abschrecken, in einem MINT-Berufsfeld zu bleiben oder überhaupt einzusteigen. Und ja, genau, ich glaube, dass die Eltern und einfach die Bedingungen im Beruf dann selber in der Ausbildung Herausforderungen aufgrund ihres Geschlechts sind immer noch sehr starke Hemmschwellen.
0: Mehr über MINT in Tirol erfahren Sie im zweiten Teil der Sendung nach etwas Musik.

0: Sie hören den Kulturton auf Freirad, heute mit Elisabeth Lukaser Vogel von der MINT-Koordination Tirol. Gerade einen Tag vor meinem Interview mit Elisabeth Lukaser Vogel wurde eine neue Studie publiziert, die die Rolle der Familien in Bezug auf Mädchen und MINT untersucht. Was sind hier die Erkenntnisse?
1: Diese Studie ist von der MINT-Stiftung erst gestern veröffentlicht worden, heißt Wir denken Eltern MINT. Und die Studie hat über fast 1500 Eltern befragt zu den Karrieren ihrer Töchter. Und wohl 37% der Eltern einen Universitätsabschluss haben, also haben doch angegeben, dass quasi 76% der Eltern Buben geeigneter als für den MINT-Bereich empfunden als Mädchen. Der Grund sind einfach sehr starke Stereotype, die in den Eltern verhaftet sind. Und es wurde da auch in der Studie mehr oder weniger wurden Videos den Eltern vorgespielt, um den Mehrwert von MINT-Beruf oder einer MINT-Karriere greifbar zu machen. Und da hat sich herausgestellt, dass die Eltern auf solche Informationsvideos sehr positiv reagieren und Umdenken einsetzt. Aber dass das eben mehr oder weniger Zug um Zug immer wieder begleitet werden muss. Also so kurzzeitige, kurzfristige Informationen reichen nicht, um sie nachhaltig zum Umdenken mehr oder weniger zu initiieren. Wir denken, ganz wichtig wäre, dass einfach auch die Eltern so spannende Arbeitswelten kennenlernen, wie es jetzt ja die Kinder in Exkursionen und so weiter oder in Workshops erfahren. Viele Eltern fühlen sich ja nicht kompetent im MINT-Bereich, im Bereich der Berufsorientierung, glaube ich, zu beraten, weil sie selber diese Berufsfelder auch nicht kennen. Da tut sie wahnsinnig viel in der Technologie und ich glaube, das wäre ein Ansatz, dass Kinder mit ihren Eltern einfach so Berufsfelder kennenlernen und dann einfach so ein bisschen Umdenken einsetzt, gell? Weil ein MINT-Beruf wird gerade im technischen Bereich immer noch mit schwerer körperlicher Arbeit da behaftet. Vereinbarkeit, Familie, Beruf ist immer noch ein Thema. Und wenn man sich die Berufsbilder jetzt anschaut, ist das in vielen auch technischen und naturwissenschaftlichen Berufen jetzt gar nicht mehr der Fall. Auch die Bezahlung, wenn man in der IT-Branche die Gehälter ansieht, also das sind einfach so Vorurteile, die einfach durch Besuche in Betrieben, durch Berufsorientierung, wo die Eltern mitgenommen werden, vielleicht ausgeräumt werden könnten.
0: Eine weitere aktuelle Studie, Watch Out for Dropout, durchgeführt vom österreichischen Fonds zur Stärkung und Förderung von Frauen und Mädchen, der L&R Sozialforschung und dem Institut für höhere Studien, hat festgestellt, dass viele Frauen technische Berufe relativ rasch wieder verlassen oder sogar schon entsprechende Ausbildungen öfters abbrechen. Was sind hier die Gründe?
1: Da gibt es ein bisschen einen Unterschied. Also bei dem beim Berufsausstieg ist es ganz interessant, dass weder individuelle Defizite oder mangelndes Defizit oder Zutrauen in die eigene Fähigkeit ausschlaggebend ist, sondern wirklich die Arbeitsbedingungen, auch wirklich sexistische Belästigung, Andersbehandlung aufgrund des Geschlechtes und so weiter, ein großer Grund ist. Und in der Ausbildung ist ganz interessant, dass besonders in den höheren Qualifikationsstufen mehr oder weniger, wo es eigentlich auch schon gutes Einkommen gibt, der Ausstieg aus dem Beruf eklatanter ist. Und was vor allem auch, das ist ja einfach diese Leaky Pipeline, dass einfach bei bestimmten Karriereschritt einfach Frauen immer noch benachteiligt werden. Also das sind alles Themen, die wir kennen, aber die einfach durch diese Studie jetzt auch wirklich nochmal wissenschaftlich aufgearbeitet worden sind.
0: Hier passiert also auch ein schmerzhafter Verlust von Wissensressourcen. Welche Rolle spielt die Förderung von Mädchen bei der Tiroler MINT-Strategie?
1: Die spielt bei uns eine sehr große Rolle. Also wir haben jetzt, wir machen schon jahrelang bei dem Girls' Day mit. Wir haben auch kürzlich eine Mentoring-Plattform aufgebaut. Das ist eine Plattform auf der www.mint-tirol.at, Webseite, eigener Bereich, wo Mentorinnen aus technischen und naturwissenschaftlichen Disziplinen erstens einmal sichtbar gemacht werden und wir bieten auch sehr niederschwelliges Mentoring an. Das heißt, Mädchen können sich ganz unkompliziert über unsere Webseite bei diesen Mentorinnen, nennen wir es, melden und können ganz niederschwellig einmal einen Tag bei ihnen schnuppern oder können sich zum Austausch treffen oder können eine Beratung vielleicht für ihre vorwissenschaftliche Arbeit in Anspruch nehmen. Es soll sehr niederschwellig sein. Wir haben da jetzt erst gestartet im Frühjahr und planen jetzt fürs nächste Jahr weitere Maßnahmen. Aber das Mädchenthema ist ein ganz wichtiges Thema. Aber im Hinblick auf das Mädchenthema sind uns auch die Burschen sehr wichtig. Also wir arbeiten sehr stark mit Role Models. Es ist uns auch ganz wichtig. Also wir haben wenig oder gar keine, sehr wenig Initiativen, wo wirklich nur Mädchen angesprochen werden, weil es uns auch ganz wichtig ist, dass die jungen Burschen auch sehen, wie erfolgreich Forscherinnen und Forscher sind, Forscherinnen in Wissenschaft, aber auch in der Technologie, in Unternehmen arbeiten. Also auch die Burschen sollen einfach sehen, dass eine Karriere für Frauen in MINT möglich ist und sehr erfolgreich ist. Und insofern sprechen wir da eigentlich mit unseren Bildungsmaßnahmen meistens beide Geschlechter an.
0: Gibt es MINT-Bereiche, die für Frauen offener, zugänglicher sind als andere oder für sie a priori attraktiver sind? Wo gibt es umgekehrt die größten Berührungsängste?
1: Also ich kann jetzt nur von den Mädchen eigentlich reden, gell? Von den Frauen, erwachsenen Frauen kann ich weniger sprechen. Von den Mädchen sehen wir schon, dass, Themen, die sie berühren, wirklich sehr stark von Frauen angenommen werden. Also so Themen, medizinische Themen, Gesundheitsthemen, aber auch Umweltthematik, Klimathematik, Ernährungsthemen, das sind schon Themen, die von per se von Mädchen besser angenommen werden. Auf der anderen Seite werden oft technische Vorbehalte durch praktische Aktivitäten sehr schnell überwunden. Gell? Also wir gehen beide Ansätze, wir versuchen sie oft so einem Thema, wo wir wissen, das könnte sie ansprechen, zu erreichen und verpacken das mit technischen Aktivitäten und dann schaffen wir es eigentlich ganz gut, dass die Mädchen auch mehr oder weniger für technische Aktivitäten faszinieren und dann auch draufkommen, das kann ich eigentlich ganz gut oder das ist total spannend. Also es sind eigentlich so Vorbehalte, die wir über das Thema dann auch mehr oder weniger entkräften können.
0: Generell, in welchen Altersstufen kann beim Thema MINT wie sinnvollerweise angesetzt werden?
1: Alle Studien weisen darauf hin, dass man möglichst früh zu beginnen hat. Also wir von der MINT-Strategie setzen daher sehr stark in der Elementarpädagogik an. Wir haben in einer ersten Linie einmal geschaut, dass wir in der Infrastruktur unterstützen. Wir haben sogenannte Spürnasenecken. Das sind so Experimentiermöbel für Kindergärten, für alle Außenfortbildungseinrichtungen in Tirol angeschafft, damit einfach alle Auszubildenden oder Fortzubildenden die Möglichkeit haben, mit dieser ausgezeichneten Infrastruktur zu arbeiten und diese Experimente dann auch in ihren Kindergartenalltag zu transferieren. Und gleichzeitig arbeiten wir gerade daran, mit der Steuerungsgruppe, mit der MINT-Steuerungsgruppe, diese Spürnasenecken in jedem Bezirk in Tirol zu verankern, dass neben der Außenfortbildung auch in jedem Bezirk Tirols der Zugang zu so einer Experimentiereinrichtung gegeben ist. Das ist ein ganz wichtiges Thema. Ja, also wie gesagt, möglichst früh, bereits in der Elementarpädagogik, natürlich geht es dann bis ins lebenslange Lernen. Also es ist, glaube ich, in allen Lebenslagen, in allen Altersgruppen wichtig, besonders früh zu beginnen. Ja.
0: Eine im pädagogischen Bereich ansetzende Initiative verdient besondere Erwähnung.
1: Ja, eine Initiative, die vielleicht noch wirklich ganz wichtig ist, ist die MINT-Check-Initiative. Also die Steuerungsgruppe hat mit uns gemeinsam eine Förderung für Pädagoginnen der Elementarpädagogik und der Schulen entwickelt. Und zwar sind das die sogenannten MINT-Checks, Tiroler MINT-Checks, wo Pädagoginnen eine Pauschalförderung von 500 bzw. 1000 Euro beantragen können und mit diesem Geld ein innovatives MINT-Projekt in ihrem Schulalltag durchführen können. Gefördert werden Materialkosten, Personalkosten für Referentinnen oder auch Reisekosten. Und das ist eben eine Förderschiene, die wirklich läuft heuer. Nächste Woche startet die dritte Ausschreibung und diese Förderaktion läuft ganz hervorragend ab. Wir haben damit schon über 7000 Kinder und Jugendliche erreicht in den letzten 3 Jahren. Und das ist immer ganz eine wichtige finanzielle Unterstützung für die Bildungseinrichtungen.
0: Von MINT im Kindergarten und an der Schule zum lebenslangen Lernen und der Erwachsenenbildung. Hier sind Haltungen und Karrieren ja oft schon verfestigt. Wie kann man hier aus Sicht von Elisabeth Lukaser Vogel am besten ansetzen?
1: Also bei der Erwachsenenbildung, das ist ein Riesenfeld. Da sind wir erst am Beginn unserer Tätigkeiten. Also wir haben die ersten 3 Jahre sehr stark mit der Elementarpädagogik und mit den Bildung bis 18 Jahre beschäftigt. Jetzt starten wir mit der Erwachsenenbildung. Aufgrund des großen Feldes haben wir da 3 Stufen einmal identifiziert. Die erste ist die nonformale Erwachsenenbildung, wo es darum geht, einfach die Öffentlichkeit, Erwachsene im Freizeitbereich mit MINT in Verbindung zu bringen, um einfach dieses Bewusstsein auch zu schaffen, wie spannend, wie zukunftsträchtig MINT ist und auch das auf ihre Kinder zu übertragen. Das nächste Stufe wäre die Berufsorientierung und dann wäre das die formale Erwachsenenbildung. Also bezüglich Berufsorientierung, Umorientierung natürlich ist auch ein Thema, da müssen wir uns erst in den nächsten Jahren beschäftigen, aber die nonformale Erwachsenenbildung, das haben wir jetzt schwerpunktmäßig auch für dieses Jahr. Da geht es vor allem darum, auch Referentinnen für nonformale Erwachsenenbildungseinrichtungen zu finden, die MINT-Angebote anbieten. Es geht darum, auch auf unserer Website mehr oder weniger Angebote für Erwachsene sichtbar zu machen und zu bündeln. Das sind so die größten Schwerpunkte momentan.
0: Die MINT-Landschaft in Tirol ist reich und dynamisch. Was gibt es aktuell an speziellen Angeboten und Veranstaltungen?
1: Also wir planen jetzt gemeinsam diese Kooperationsveranstaltung mit der Pädagogischen Hochschule Tirol, mit der Bildungsdirektion. Und dort organisieren wir den ersten MINT Future Day an der Pädagogischen Hochschule Tirol. Das soll ein Lern-, Austausch- und Vernetzungstag sein für Pädagoginnen aller Altersstufen. Also wir starten wieder von der Elementarpädagogik bis zur Matura mehr oder weniger und bieten da ein buntes Programm aus Keynotes, spannenden Keynotes, Podiumsdiskussionen. Da geht es auch um Wissenschaftsvermittlung, wie kann ich am besten mit welchen Zielgruppen ansetzen. Dann gibt es eine ganze Reihe von Workshops, angefangen von Vernetzungsworkshops, aber auch Workshops zur strategischen Ausrichtung von Schulen, Bildungseinrichtungen in Richtung MINT. Wie kann ich mich da strategisch ausrichten? Und dann gibt es eine MINT-Messe, also MINT-Machstationen, wo außerschulische Anbieter Experimente, mobile Angebote anbieten oder Initiativenprojekte zum Mitmachen für die Pädagoginnen.
0: Sie hörten Elisabeth Lukaser Vogel im Kulturtern-Interview zum MINT Tirol, Gestaltung der Sendung Matthias Martin Domanik. Der Tiroler MINT Future Day findet am 24. November von 9 Uhr bis 16 Uhr an der Pädagogischen Hochschule Tirol in Innsbruck statt. Weitere Informationen zur MINT-Koordination Tirol finden Sie auf mint-tirol.at. Mehr über MINT in Tirol, speziell auch über die erwähnten Spürnasenecken, erfahren Sie voraussichtlich im Kulturtern am 19. November.
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0: Sie hören den Kulturton immer von Montag bis Freitag von 18.30 Uhr bis 19 Uhr und in der Wiederholung am nächsten Werktag um 8 Uhr. 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Ich verabschiede mich nun noch mit etwas Musik.

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1: Was machen die Rechten richtig und was kann man ihnen entgegenhalten? Das ist das Thema dieser Sendung. Sie hören das Falterradio, zu dem Sie Raimund Löw begrüßt. Die AfD in Deutschland, die FPÖ in Österreich, Trumps Republikaner in den USA, rechte und rechtsextreme Parteien befinden sich in vielen Teilen der Welt im Aufwind. Zeit also, ihre Strategien und ihre Narrative genauer zu beleuchten. Gerald Knaus, Politologe und Migrationsforscher, macht das exemplarisch am Beispiel der deutschen AfD. Er analysiert ihre Entstehungsgeschichte und verrät, was er für ein potentes Gegenmittel gegen die Attacken von rechts hält. Während rechte und rechtsextreme politische Kräfte bis heute in die gesellschaftliche Mitte mobilisieren können, schaffen es die gemäßigten Volksparteien nicht mehr, überzeugende Visionen anzubieten. Der Politologe und Gründer des Thinktanks ESI, European Stability Initiative, Gerald Knaus, erzählt in diesem Vortrag die Geschichte der AfD. Und er zeigt die Abgründe der Ideologie auf, die ihr zugrunde liegt. Gerald Knaus analysiert die Strategien der Täuschung und der Verharmlosung, mit denen sich die Rechtsradikalen an die politische Mitte heranmachen. Er zeigt auf, was Wladimir Putin mit der Migrationskrise von 2015 zu tun hat und warum Europa lernen muss, neue Erzählungen über die eigenen Erfolge zu finden. Im Anschluss stellt ihm Falter-Journalistin Barbara Todt Fragen zur aktuellen Lage in Deutschland und in Österreich. Die Aufzeichnung stammt von der Falter Arena, dem journalistischen Live-Event des Falter vom 24. Februar 2026.
2: Ja, schönen guten Abend an Sie alle. Herzlichen Dank wieder einmal an den Falter für diese Gelegenheit und für die Chance, in meine Heimatstadt Wien zurückzukommen. Ich lebe derzeit in Berlin. Ich wurde schon vorgestellt und Sie werden auch an meinem Vortrag erkennen, dass ich, es gibt einen guten Grund dafür, die Bedeutung Deutschlands in Europa, aber dass ich mich auch auf die deutsche Situation konzentrieren werde. Die Frage, die gestellt wurde für heute Abend, betrifft uns alle, was Rechtsextreme richtig machen oder warum sind sie so erfolgreich? Und die wichtigere Frage neben dem, was auf dem Spiel steht, ist natürlich, was tun wir? Ich möchte aber beginnen bei der Frage Rechtsextrem, was meinen wir damit, mit einem Österreicher. Sie kennen ihn. Seine Neujahrsrede vom Januar 1924 blieb mir aus irgendeinem Grund in Erinnerung. Denn da erklärte dieser Mann, was es mit dem Begriff Rechtsextrem auf sich hat. Wenn Ihnen, den Eliten, etwas nicht ins Konzept passt, dann muss, wie man so schön sagt, auf Neudeutsch gebrandet werden. Als Gefahr und als Böse. Wird dir der Bürger unbequem, gilt er doch als rechtsextrem. Und dann erklärte Herr Kickl, kurze Frisuren bei Burschen rechts, Zöpfe bei Mädels rechts, Trachten rechts, unser Brauchtum, unsere Folklore rechts, Menschen, die Fleisch essen, rechts. Also wenn ich als Rechtssystem beschimpft werde, sagte er, trage ich diese Beschimpfung wie einen Orden. Das ist eine sehr geschickte Strategie. Also rechtsextrem ist eigentlich ein Lob. Denn wir sind die Mitte der Gesellschaft. Wir sind nichts anderes als diejenigen, die die Normalität in diesem Land vertreten, die Vertreter des Hausverstands. Und daher ist es vielleicht wichtig, sich noch einmal zu vergewissern, was wir meinen. Denn in Deutschland ist die Reaktion auf den Vorwurf, rechtsextrem zu sein, sehr ähnlich. Alice Weidel erklärte Elon Musk, Januar 2025, die AfD ist alles andere als extrem, sie ist libertär und konservativ. Und der neue Shootingstar der Partei, aus Sachsen-Anhalt, Ulrich Siegmund, sagte kurz, wir sind die bürgerliche Mitte. Und wenn der Verfassungsschutz seine Landespartei in Sachsen-Anhalt schon vor Jahren als gesichert rechtsextrem eingestuft hat, dann ist das rein politisch und im Grunde genommen eine Art Auszeichnung. Was also bedeutet rechtsextrem konkret in diesem Kontext 2026 für Parteien wie zum Beispiel die AfD? Ich möchte das anhand von einer Person, die in einem Buch eines Weltjournalisten, also nicht gerade ein linkes Medium, Friedrich Schindler, der eine sehr gute Biografie von Björn Höcke geschrieben hat und den er zu Recht zur einflussreichsten Person für die Ideologie der AfD beschrieben hat, illustrieren. Also Björn Höcke ist auch deswegen interessant, weil er der Erste war, der in einem deutschen Bundesland Wahlen gewonnen hat, und zwar im September 2024. Das war auch in der Zeit, als die FPÖ zum ersten Mal in Österreich Wahlen gewann. Die AfD gewann damals 33%. Und Björn Höcke ist auch deswegen interessant, weil die Tradition, die er vertritt, vertraut ist. Ein Geschichtslehrer aus Hessen beteiligte sich bereits lange vor der Gründung der AfD an Demonstrationen. Hier sehen wir ihn. Eine NPD-Demonstration in Dresden. Die NPD wurde später vom Deutschen Bundesverfassungsgericht als gesichert rechtsextrem und aktiv kämpferisch beschrieben. In einem Urteil 2017. Björn Höcke schrieb damals unter dem Pseudonym Landolf Ladig eine ganze Reihe von Artikeln. Und in diesen Artikeln schrieb er zum Beispiel, der Zweite Weltkrieg war ein ideologischer Präventivkrieg, der nationalsozialistische deutsche Staat, die Antiglobalisierungsbewegung. Oder über die NPD, die einzige politische Kraft, die sich für das Recht auf Leben unseres Volkes einsetzt. Also ein Mann, der ganz klar in der Tradition der rechtsextremen Parteien der Jahrzehnte vor der AfD steht. Als Chef der AfD in Thüringen sagte Höcke, der Kampf gegen den drohenden Volkstod durch Bevölkerungsaustausch ist seine Priorität. Auch das ein Begriff, den es schon vor der AfD gab. Die Demokraten bringen uns den Volkstod, skandierten in den ostdeutschen Bundesländern im Mai 2011 Neonazis mit Fackeln, die in der Nacht durch die Straßen gingen, in mehr als 30 Städten. Volkstod, ein Begriff aus den 30er Jahren. Björn Höcke sprach auch im Oktober 2015 in Magdeburg auf dem Marktplatz, wenn wir diese Entwicklungen, er meinte die Ankunft von Flüchtlingen im Herbst 2015, wenn wir diese Entwicklung nicht aufhalten, prophezei ich einen Bürgerkrieg. Und 2017 hielt er einen Vortrag vor der Jungen Alternative, der Jugendorganisation der AfD, die später sich auflöste, nachdem sie von Gerichten als gesichert rechtsextrem befunden wurde in einem Urteil. Er sprach vor der Jungen Alternative in Dresden und sagte, die etablierten Parteien lösen Deutschland auf wie ein Stück Seife unter lauwarmem Wasser. Der Volkstod, die Auflösung, die Kernschmelze der Deutschen, das sind die Begriffe von Björn Höcke. Die Rede wurde bekannt, weil er das Holocaust-Mahnmal im Zentrum von Berlin ein Denkmal der Schande nannte. Aber mindestens ebenso interessant und beunruhigend ist das, was er über die Stadt sagte, in der er sprach, Dresden. Er sprach über die Bombardierung von Dresden im Februar 1945 und sagte Folgendes. Die Bombardierung Dresdens und anderer deutscher Städte durch die Alliierten war ein Versuch, uns, die Deutschen, vollständig auszulöschen. Sie wollten uns entwurzeln. Und zusammen mit der systematischen Umerziehung, die nach 1945 begann, ist es ihnen fast gelungen. Die Umerziehung, das war der Aufbau der Bundesrepublik. Das Grundgesetz. Die Gründung der CDU. Die Gründung der SPD oder Wiedergründung der SPD nach der Diktatur der Nazis. Das war das Deutschland der letzten Jahrzehnte. Und dieses Deutschland ist ein Angriff auf die deutsche Identität. Man will also zurück, sagt er, zur echten deutschen Identität. Er gründete ein Netzwerk in der Partei. Einmal hätte man ihn fast rausgeschmissen, aber sein Netzwerk wurde immer mächtiger, der Flügel. Und er erklärte bei einem Treffen 2018 seinen Anhängern, man hat die Wahl zwischen Schaf und Wolf. Wir entscheiden uns dafür, Wolf zu sein. Und so schrieb er auch ganz offen und klar ein Buch 2018, nie zweimal in denselben Fluss, Widersprache vom Volkstod, von der Kernschmelze. Er erklärte, dass Massenabschiebungen und Remigration notwendig würde, dass man da auch ein paar Volksteile jener Deutschen, die sich dagegen wehren würden, verlieren würde. Es würde unschöne Bilder geben, dosierte Grausamkeit, aber die Alternative war der Bürgerkrieg. Dieser Mann ist heute der ideologisch mächtigste Mann in der Partei. Im Sommer in Erfurt beim Parteitag der AfD begrüßte er die Delegierten mit einer Rede, die all das, die gleichen Themen wieder aufgriff. Deutschland wird von internationalen Nichtregierungsorganisationen und Geheimdiensten und Politikern, die von außen kontrolliert werden, beherrscht. Also alle, die Altparteien, sind eigentlich Marionetten. Von wem? Na, von denen, die Deutschland seit 1945 zerstören. Und erst sagt er, wenn wir die gespaltene Identität der Deutschen heilen, also das, was seit 45 kaputt ging, und unser Volk mit sich selbst versöhnen, haben wir Deutschland wieder groß gemacht. Die AfD, der Bundesvorstand, der in Erfurt in diesem Sommer gewählt wurde, ist Höckes Partei. 7 der 14 Bundesvorstandsmitglieder sind aus der rechtsradikalen Jungen Alternative. Noch einmal, 4 sind aus Höckes Flügel. Einer ist aus der Identitären Bewegung. Dann bleiben die beiden Parteivorsitzenden, Tino Chrupalla und Alice Weidel. Geschlossen und rechtsradikal. Und wenn man sich das ansieht und anhört und zuhört, was gesagt wird, ist eigentlich vollkommen klar, aus welcher Tradition sich diese Partei speist. Was aber erklärt ihren Erfolg? Wie kann man mit diesen Ideen erfolgreich sein, wo es der NPD niemals gelungen ist? Zum Kampf der Ideen. Dieser Mann ist ein enger Verbündeter von Björn Höcke. Er ist kein Politiker. Er ist aus der Bundeswehr. Er hatte dort politische Probleme wegen seinen Ansichten, die rechtsradikal waren. Und er zog ebenfalls aus Ravensburg im Westen Deutschlands in den Osten nach Sachsen-Anhalt. Und in einem Dorf mit 200 Einwohnern gründete er oder ließ er sich nieder und führte von dort einen Verlag, eine Zeitschrift, ein Institut, Sommer- und Winterakademien und baute ein Netzwerk auf. Und seine Idee war, politische Macht entscheidet sich an den Geschichten, die wir erzählen. Wir führen einen Bürgerkrieg um die Köpfe, schrieb er. 2007 schrieb er ein Buch, das zum Handbuch der identitären Bewegung wurde, die einige Jahre später entstand, Provokation, wo er sagte, wir müssen Regeln überschreiten, wir müssen Regeln brechen, wir müssen provozieren, um bemerkt zu werden. Gleichzeitig publizierte er ganz viele Bücher zur konservativen Revolution, zu rechtsradikalen Denkern. Einer der wichtigsten Denker in dem Verlag Antheos, von dem ganz viel publiziert wurde, Armin Moller, ein in Basel geborener Schweizer, der sich 1942 freiwillig nach Deutschland begab und zur Waffen-SS wollte. Und der 1985 in einem Interview sagte, ich bin Faschist. Doch der Wendepunkt für Götz Kubitschek war ein Ereignis in Frankreich. Im Oktober 2012 besetzten eine neue Organisation, einige Dutzend Jugendliche oder junge Männer, die Génération Identitaire, eine Moschee im Mitten Frankreichs, in Poitiers. Mit diesem Schild, Génération Identitaire und der Jahreszahl 732, die Schlacht damals der Franken gegen die Muslime, die Mauren. Und sie sagten mit einem Kriegsmanifest, das sie in 12 Sprachen übersetzten, auf Französisch Kadir, auf Deutsch Mehmet, kann nie unser Bruder sein. Wir werden uns wehren. Wir werden kämpfen. Das ist eine Kriegserklärung. Das Ziel ist es, daher die Besetzung einer Moschee, die Muslime aus Europa zu vertreiben. Die Botschaft war klar. Götz Kubitschek war fasziniert. Und er beschloss, sofort nach Frankreich zu reisen, zum Kongress der Génération Identitaire einen Monat später in Südfrankreich. Und dort traf er einen Österreicher. Martin Zellner. Er schrieb darüber später, die Wiener Gruppe, man setzte sich zusammen, man war beeindruckt von den Ideen der Franzosen, man beschloss daraus, Götz Kubitschek sagt, etwas wie die Deutschen, etwas Dauerhaftes zu schaffen. Kurz darauf entstand eine Facebook-Gruppe der identitären Bewegung in Deutschland und dann die registrierte identitäre Bewegung in Österreich. Und Götz Kubitschek begann, alle französischen rechtsradikalen Bücher zu übersetzen. Er nahm Ideen ernst, er übersetzte Romane, er übersetzte polemische Schriften. Er übersetzte das Heerlager der Heiligen, ein Roman von 1973, der über 1 Million Inder schreibt, die Frankreich mit Schiffen erreichen und über die Schwäche der Franzosen und des Präsidenten von Frankreichs in dem Roman, der nicht die Kraft hat, durch Mord und Gewalt die Invasion zu stoppen. Ja, und Martin Zellner wurde ebenfalls einer der wichtigsten Autoren im Verlag von Götz Kubitschek. Ideen waren wichtig. Und die meisten von uns werden diese Bücher nicht gelesen haben. Ich empfehle sie auch nicht. Aber ich habe ziemlich viele von ihnen gelesen. Und das Erstaunliche ist, wie konkret und ernst sie sind. Wie anspruchsvoll. Die Strategie, das Vorfeld und die Partei. Wie baut man eine Hegemonie auf? Wie vernetzt man sich? Wie mobilisiert man die Jugend? Mittlerweile ist Sachsen-Anhalt, wo Götz Kubitschek diese Revolution, diesen geistigen Bürgerkrieg begann, ein Bundesland, wo die AfD fast die absolute Mehrheit erreichte. Und Martin Sellner wird regelmäßig eingeladen hier von der AfD in Brandenburg, die ebenfalls in den Umfragen vorne liegt. Treffen Remigration. Und bei diesem Treffen Anfang dieses Jahres erzählt dann eine Abgeordnete im Landtag, Lena Cotré, dass Deutschland ja eigentlich auch nur 60 statt 82 Millionen Menschen bräuchte. Wer gemeint ist? Relativ klar. Im Sommer 2026 in Schnellroda, in diesem Dorf in Sachsen-Anhalt, bei den regelmäßigen Treffen, die Kubitschek organisiert. Hier Sellner mit dem Chef der Brandenburger AfD, ein Arzt, Christoph Berndt, und der Botschaft, wir müssen den Schuldkult überwinden, denn sonst gibt es keine Remigration. Oder auch im Sommer ein Treffen mit dem Verantwortlichen für die Verhaftungen von Migranten in den USA, bis es sogar Donald Trump zu brutal wurde, beziehungsweise die Proteste zu stark waren, Greg Bovino, beim Remigrationsgipfel in Portugal. Und natürlich ebenfalls ein Bekannter von Sellner, der jetzt erfolgreiche Ulrich Siegmund aus Sachsen-Anhalt. Remigration ist eine Selbstverständlichkeit. Warum sage ich das alles? Weil wir erkennen, dass es hier einen 20-jährigen Kampf der Ideen gab. Eine Strategie. Das war durchdacht. Und ich glaube, die Arroganz vieler Institutionen und vieler Politiker und auch Denker der Mitte war es zu unterschätzen, dass Menschen, die tatsächlich am Anfang ohne große Aussicht auf Erfolg für ihre extrem gefährlichen Ideen brennen, sich organisieren, vernetzen, Netzwerke aufbauen, über Bücher diskutieren, über Philosophie reden, dass am Ende ein Kampf der Ideen, der mit so viel Ernst geführt wird, auch gewonnen werden kann. Rechtsextrem, es geht nicht um kurze Frisuren, um Zöpfe, um Trachten, um Brauchtum, um Folklore. Es geht um das, worum es immer schon ging, das völkische Denken. Das Denken, dass die Welt aus Völkern besteht, die kämpfen müssen, eine Welt der Raubtiere. Und das Momentum hinter diesen Parteien, mittlerweile ist es nicht mehr zu ignorieren. Bei den letzten Bundestagswahlen, Anfang 2025, schnitt die AfD in den 5 ostdeutschen Bundesländern zwischen 33% und 39% ab, wurde fast überall Erste. Jetzt im September, vor wenigen Wochen, 44% in Sachsen-Anhalt. Die davor regierende CDU 17%. Vor wenigen Tagen in Mecklenburg-Vorpommern die AfD bei 38%, die SPD bei 35%, die CDU zum ersten Mal seit der Gründung der Bundesrepublik nicht im Landtag eines Bundeslandes, unter 5%. Wahlbeteiligung bei diesen Wahlen extrem hoch. Die höchste Wahlbeteiligung in vielen dieser Wahlen seit 1990. Also es lag nicht daran, dass Leute sich nicht für Politik interessierten. Es war der AfD gelungen, mit ihren Geschichten, mit ihrer Mobilisierung, mit ihren Netzwerken, mit ihren Aktivisten eine historisch große Zahl von Wählern und bislang auch Nichtwählern an die Urne zu bringen. Deutschlandweit liegt sie auch vorne und das schon seit über einem Jahr. Und das fast 10% vor der CDU. Es gibt ein Buch des FAZ-Journalisten Justus Bender, das ich sehr empfehle, Was will die AfD?, wo er ein Szenario beschrieben hat, 2016, wie im Jahr 2026 die AfD mit 28% an die Kanzlerschaft in Deutschland kommt. Also hoffen wir mal, dass Friedrich Merz noch ein bisschen durchhält und es nicht zu Neuwahlen kommt. Das Jahr ist ja noch nicht vorbei. Und wenn wir dann nach Frankreich blicken, ich war letzte Woche in Paris, und dann sehen, wie dort die Favoritin mit 35% schon im ersten Durchgang, Marine Le Pen, ebenfalls jemand ist, der den rechtsradikalen Ideen nahe steht, dann muss man sich Sorgen machen. Und dabei gilt, die Strategie von Götz Kubitschek zu verstehen. Man gibt sich bürgerlich. Er leiht Journalisten ein auf sein Landgut, in das Dorf. Er milkt die Ziegen, er geht beten, er sitzt seine Frau, er redet über Bücher und Philosophie. Und er schrieb 2017 über die Strategie, die man empfehlen muss, das Vortäuschen von Harmlosigkeit, um die Vorwürfe des Gegners abzuwehren. Große Ideen, die Jugend mobilisieren, die Radikalen einbinden und ihnen beibringen, wie man so redet, dass die alten, radikalen Ideen der Vergangenheit auf einmal neu klingen. Und dann die Wähler nicht verschrecken, Harmlosigkeit vortäuschen. Was auf dem Spiel steht, der Kontext. Und das macht so dramatisch. Das demokratische Europa, also unser Europa, in dem wir aufgewachsen sind oder leben, ist heute so gefährdet wie seit 1948 nicht mehr. Das hilft derzeit auch Parteien wie der AfD. Es hilft ihr, dass der mächtigste Mann im Kreml, der einen den blutigsten Krieg in Europa seit dem Zweiten Weltkrieg führt, versucht, Europa von innen zu zerstören und dabei auf Parteien wie die AfD setzt. Wladimir Putin, Dezember 2025, gab die Order, die NATO und die EU bis 2026 von innen heraus zu zerstören. Von außen wächst der Druck ebenfalls. Als eine Drohne in einem rumänischen Wohnhaus einschlug im Mai 2026, erklärte der ehemalige russische Präsident Dmitri Medvedev, nicht, das war ein Fehler, sondern das wird weitergehen. EU-Bürger werden nicht mehr ruhig schlafen. Seit Wochen berichten Geheimdienste und Militärs, hier der dänische Geheimdienst, dass sich Russland auf einen möglichen Krieg vorbereitet. Installationen, Armeeeinheiten, Übungen durchführt an der Grenze zur EU und zur NATO. Sie alle haben in den letzten Wochen und Monaten gewarnt. Der Chef der britischen Armee, der Chef der NATO, der Chef der französischen, der schwedischen, der polnischen Armee, der deutsche Verteidigungsminister. Donald Tusk erst wieder letzte Woche. Vor einigen Monaten sprach er noch von Monaten, jetzt spricht er von Wochen. In Litauen, das war vor einer Woche, wurde bekannt, dass es Pläne gibt, die Hauptstadt Vilnius zu evakuieren. Das wurde breit diskutiert. Vilnius liegt nur wenige 25, 30 Kilometer von der Grenze von Belarus entfernt. Und das Entscheidende, und das verbindet uns mit der Frage der deutschen Innenpolitik, ist, dass sich Litauen auf die Verbündeten verlässt, vor allem auf die Deutschen. Eine Brigade von bis zu 5000 Soldaten soll dort nächstes Jahr stehen. Einige tausend sind schon dort. Und im Rathaus von Litauen, am Rathaus hängt diese Plakette. Ich habe dieses Bild im Sommer aufgenommen. Und da steht aus einer Rede von Friedrich Merz, die Sicherheit Litauens ist unsere Sicherheit. Der Schutz von Vilnius ist der Schutz von Berlin. Ein Angriff auf Litauen wäre ein Angriff auf Deutschland. Das aber gilt nur solange in Deutschland eine Regierung an der Macht ist, die sich an ihre Bündnisverpflichtungen hält. Die AfD hat schon klar gesagt, hier Tino Chrupalla, auch in einer Diskussion bei Markus Lanz, er hat überhaupt kein Problem mit Putin, er sieht auch nicht, dass Putin ein Kriegsverbrecher ist, man solle sofort wieder die Sanktionen aufheben, man solle sofort wieder russisches Erdgas kaufen. Polen wäre eine viel größere Gefahr oder eine mögliche Gefahr und mindestens so gefährlich für Deutschland wie Russland. Die Reaktion von Nawrocki, dem polnischen Präsidenten, kurz darauf war, Polen müsse sich darauf vorbereiten, auch seine Westgrenze militärisch zu schützen. Das Vertrauen in Europa kann sehr schnell zerbrechen. Denn die AfD fordert den Abbau all der Institutionen, auf die wir uns in Europa verlassen. Raus aus dem Euro, sagte Alice Weidel wieder vor wenigen Tagen. Raus aus Schengen, das heißt auch raus aus dem Euro, raus aus der EU. Sie fordert den Dexit. Da steht sie mit einem ihrer größten Unterstützer auf der anderen Seite des Atlantiks auf einer Seite, Elon Musk, der ebenfalls die EU mit dem Vierten Reich oder mit dem Dritten Reich, also mit dem Nationalsozialismus, gleichsetzt. J.D. Vance, der Vizepräsident, wirbt für Zusammenarbeit der Amerikaner direkt mit der AfD. Und Donald Trump freute sich am 9. September vor wenigen Tagen über den Erfolg der AfD in Sachsen-Anhalt. Dass der amerikanische Präsident sich in die Landtagswahlen in Deutschland einmischt und sich so sehr damit beschäftigt, zeigt uns, wie wichtig das ist für ihn. Denn die AfD könnte die EU zerstören, die Donald Trump als Gegner sieht. Und natürlich Kirill Dmitriev, der führende AfD-Politiker im Sommer in St. Petersburg willkommen hieß und der jede Woche mindestens ein bis zweimal seine Tweets auf der Plattform von Elon Musk verschickt und klar macht, der Kreml unterstützt die AfD ebenso. Was können wir tun? Die große Geschichte, die die AfD erzählt, ist, dass wir in einer neuen Zeit leben. Die EU hat keine Chance. Ich war bei einer Diskussion mit einem AfD-Politiker, Maximilian Krah, in London vor einigen Monaten und da sagte er mir, die EU wird es nicht mehr geben in 3 Jahren. Das ist doch ohnehin vollkommen klar. Und die Amerikaner haben auch kein Interesse mehr an den Institutionen, die nach dem Zweiten Weltkrieg geschaffen wurden. Ein Schweizer schrieb dieses Buch, Die Stunde der Raubtiere, im letzten Jahr. Und mit Raubtieren meinte der Schweizer Giuliano D'Empoli natürlich Politiker. Politiker, die sich nicht an Regeln halten. Er sprach von den neuen Borgia-Fürsten. Politiker, die beschließen, mit Macht ihren Nachbarn Territorium zu entreißen, Grenzen zu verschieben, Gerichte oder Handelskriege loszubrechen, Gerichte zu ignorieren. Der stellvertretende Stabschef im Weißen Haus von Donald Trump, Stephen Miller, erklärte im Januar diesen Jahres, wir leben in einer Welt, die von Stärke, Gewalt und Macht regiert wird. So ist das. Alles andere ist eine Illusion. Und Donald Trump verschickt regelmäßig solche Botschaften. Dass das dazu führte, dass die Kanadier sich mittlerweile mit ihrem Militär darauf vorbereiten, wie sie eine amerikanische Invasion zurückschlagen könnten, etwas, was vor 5 Jahren noch als verrückt gegolten hätte, ist das Ergebnis dieser Politik. Das Vertrauen in Nordamerika zwischen diesen seit 200 Jahren verbündeten Demokratien am Boden. Giuliano D'Empoli schreibt in seinem Buch, dass das aber eigentlich normal ist. Die Stunde der Raubtiere, schreibt er, ist eine Rückkehr zur Normalität. Die Anomalie war die kurze Periode, in der man dachte, das Machttier durch Regeln bändigen zu können. Und das geht jetzt zu Ende. So die Botschaft. Aber ist das so? Blicken wir noch einmal auf unseren Kontinent, auf Europa. In Europa gibt es 50 Staaten. 46 sind im Europarat, dazu Russland, Belarus, der Vatikan und Kosovo. In 17 dieser Staaten gab es seit 1990 Krieg, Bürgerkrieg oder Diktatur. Also seit dem Fall der Berliner Mauer, der deutschen Wiedervereinigung und dem Ende des Kalten Krieges. Das einzige im Westen, das Vereinigte Königreich, das war der Konflikt in Nordirland mit fast 4.000 Toten und 10.000 Verletzten. Insgesamt sind in Europa zwischen 1990 und 2021 302.000 Europäer in diesen Kriegen ums Leben gekommen. Europa war immer ein Kontinent der Raubtiere, aber eben nur in einigen Teilen. 10 Millionen Europäer wurden zwischen 1990 und 2021 gewaltsam vertrieben. Die meisten Flüchtlinge seit dem Ende des Kalten Krieges in Europa kamen nicht mit dem Boot aus Afrika, sondern sie kamen aus dem Kosovo, aus Tschetschenien, aus der Ukraine, aus Armenien, Aserbaidschan, Kroatien oder anderen europäischen Staaten. Heute sind es 19 Millionen Vertriebene durch den Angriff auf die Ukraine von 2022. Aber das Geheimnis von Krieg und Frieden in Europa, und jetzt komme ich schon auf das, was man den Rechtsextremen entgegenhalten kann, ist, dass wir zwar 17 Länder von 50 haben mit Krieg, Bürgerkrieg oder Diktatur, aber eben auch 33, die seit 1990 demokratischen Frieden genossen haben und damit Stabilität und damit auch Wohlstand. Wer sind die 33 Glücklichen, die den demokratischen Frieden genossen haben? 25 sind in der EU, alle EU-Mitglieder außer Kroatien und Slowenien, die nach ihren Kriegen beigetreten sind. 4 sind mitten in der EU die Mikrostaaten Andorra, San Marino, Monaco und der Vatikan, und 4 sind die Schengen-Staaten, ebenfalls mit der EU aufs Engste verbunden, die Schweiz, Liechtenstein, Norwegen und Island. Aber halt, das bedeutet, wer nicht in der EU war und oder in der NATO, erlebte Krieg, Bürgerkrieg oder Diktatur, ohne Ausnahme, seit 1990. Und das ist eine Geschichte, eine Tatsache, die man gar nicht genug erzählen kann. Denn was funktioniert hat in Europa, war nicht, dass es eine Zeit gab, in der die Europäer die Raubtiere magisch in sanfte Tiere verwandeln konnten und auf einmal sind die Raubtiere aufgewacht. Was funktioniert hat, waren Institutionen. Die europäische Integration als Friedensprojekt hat sich in den letzten Jahrzehnten bewährt. Die transatlantische Abschreckung. Kein NATO-Mitgliedsland wurde bis jetzt je angegriffen. Das europäische Wunder war, dass innerhalb der EU-Krieg undenkbar wurde und einmal in der NATO Angriffe von außen. Undenkbar durch gemeinsame Abschreckung. Und damit komme ich schon zum letzten Punkt. Was können wir tun? Götz Kubitschek hat recht. Er erzählt Geschichten über die Zerstörung Europas, die Zerstörung der Identität, den Niedergang eines Kontinents, weil wir uns von den traditionellen deutschen Werten abgewandt haben, im Falle Deutschlands. Wir müssen Geschichten erzählen, und das habe ich mit meiner Tochter in einem gemeinsamen Buch im letzten Jahr versucht. Welches Europa brauchen wir? Vom anderen Europa, dass das tatsächliche Europa ist, in dem wir leben und aufgewachsen sind. Wir haben es zusammengeschrieben, weil wir den Blick von zwei Generationen verbinden wollen. Ich bin geboren 1970, sie ist geboren im Jahr 2000. Als ich 22 war, begann die Belagerung von Sarajevo. Ich habe dann 4 Jahre in Bosnien gelebt und gearbeitet. Als meine Tochter 22 war, wurde Mariupol zerstört. Sie war jetzt mehrmals in der Ukraine, auch durch ihre Arbeit für den Deutschen Bundestag. Das europäische Wunder ist, dass die meisten europäischen Länder, 33 der 50, weniger als 10 Millionen Einwohner haben, wie Österreich, also klein, demokratisch und wohlhabend sind. Das Wunder ist, sie sind sicher. Kleine Staaten, die reich sind, waren in der Geschichte nie sicher. Sie sind nicht nur sicher, sie sind auch bewundert. Die beliebtesten Länder in den Umfragen, Global Branding, und es gibt verschiedene dieser Surveys, die zeigen alle das gleiche Resultat. 15 der 20 beliebtesten Länder weltweit sind europäisch. Die glücklichsten Länder der Welt, das ist immer der Kampf zwischen Finnland und Dänemark und Island und Schweden, um Platz 3 im Jahr 2024 wie im Jahr 2025. Und wer sagt, Europa ist nicht mehr in der Lage, Erfindungen zu machen und sich weiterzuentwickeln, unter den Top 10 im globalen Innovationsindex im letzten Jahr, also da werden Patente gemessen und die Qualität der Universitäten und Forschung, sind 5 Europäer. Unter den Top 20 sind es 12. Und klein, reich, wohlhabend und sicher zu sein, hat dazu geführt, dass fast jedes europäische Land dieser EU nahe kommen wollte. Es hat mit 6 Ländern begonnen, die erste europäische Gemeinschaft. Aber heute hat die EU 27 Mitglieder, 4 Mikrostaaten, die in der EU drinnen sind, 10 Beitrittskandidaten plus 4 Schengen-Staaten, von denen 3 im Binnenmarkt sind, wie Norwegen, Liechtenstein oder Island. Macht 45 von 50. Also ein Projekt, das mit 6 Staaten begann, war so erfolgreich, dass in den letzten Jahren jeder freiwillig dazukommen wollte. Sogar ehemalige Kolonien, die gar nicht warten konnten, ihre Kolonialherren abzuschütteln, wie Irland oder Zypern oder Estland oder Malta, die aber freiwillig diesem Bund der Demokratien beigetreten sind. Wer sind die 5, die nicht beigetreten sind? Jetzt, na gut, das Vereinigte Königreich, ich glaube, die kommen wieder. Armenien will sich bewerben, sagte Pashinyan, der Präsident, vor kurzem. Und 3 Diktaturen, Aserbaidschan, Belarus und Russland. Also das Projekt Europa ist heute für die, die nicht dabei sind, so attraktiv wie eh und je. Erkennen wir, wie unglaublich das ist, während Amerikas Nachbarn vor den USA Angst haben und über den Atlantik schauen? Hören wir die Rede von amerikanischen Premierminister Carney letzte Woche in Straßburg, wo er sagt, Staaten können wie ein einzelner Baum sein, die im Sturm gebrochen werden, oder sie sind wie ein Wald und können dem Sturm widerstehen, weil sie zusammenarbeiten. Erkennen wir das Wunder, dass Luxemburg, das zweimal von Deutschland erobert wurde im 20. Jahrhundert, Deutschland nicht mehr fürchtet? Und erkennen wir, was es bedeutet, wenn die AfD an die Regierung kommt und die deutschen Nachbarn so behandelt wie Donald Trump, die Nachbarn der USA? Das Geheimnis der europäischen Integration hat einer der Gründerväter, ein Niederländer, Max Kronstamm, halb Jude, im Widerstand. Er war Student, als die Deutschen Amsterdam besetzten im Mai 1940. Er war im Konzentrationslager Amersfoort und er beschrieb als langer Mitarbeiter von Jean Monnet, als erster Generalsekretär der ersten hohen Behörde, der ersten europäischen Gemeinschaft für Kohle und Stahl in Luxemburg, als erster Präsident der Europäischen Universität in Fiesole, er beschrieb das Geheimnis der europäischen Integration am Ende seines Lebens. Friede herrscht dort, wo alle, ob stark oder schwach, durch gemeinsame Rechtsregeln geschützt und beschränkt werden. Und das ist so attraktiv, weil es so viel Vertrauen schafft, dass Grenzen unsichtbar werden, dass Wohlstand entsteht, dass der Binnenmarkt wächst, dass Deutschland heute mehr nach Polen, Rumänien, Ungarn und Tschechien exportiert in diesem Jahr als in die USA und China zusammen. Nein, wir sind nicht verurteilt, in einer Welt der Raubtiere zu leben. Die Institutionen, die nach dem Zweiten Weltkrieg entstanden sind, sind wie Käfige. Und die Raubtiere wurden gezähmt. Diese Institutionen gilt es zu verstehen und zu erhalten. Und dann wird klar, dass Parteien, deren Versprechen so nebenbei darin besteht, dieses gesamte Regelwerk und all diese Institutionen abzuschaffen, dass diese Parteien nicht zur bürgerlichen Mitte gehören können. Natürlich muss man die Regeln abschaffen, um auch im Inneren eines Landes wie ein Raubtier regieren zu können. Aber das ist nicht bürgerlich, das ist nicht freiheitlich und das ist auch kein Hausverstand. Warum aber schafft es die politische Mitte hier nicht besser dagegen zu halten? Vielleicht liegt es daran, dass wir im Gegensatz zu den Rechtsextremen wie Götz Kubitschek und seinen Mitstreitern, den ganzen rechtsextremen Philosophen, die ein Buch und einen Aufsatz nach dem anderen schreiben, diskutieren und mit jungen rechtsradikalen Studenten in ganz Deutschland Netzwerke bauen, dass wir die Macht der Geschichten unterschätzen. Und ich möchte mit einer Geschichte aufhören. Nila ist im letzten Jahr geboren, die Tochter einer Freundin meiner Tochter. Sie ist geboren in Amersfoort, dem Ort, wo Max Kronstamm im Konzentrationslager war in den Niederlanden. 2025. Im Jahr 2100 wird sie 75 Jahre alt sein. Sie wird das Jahr 2100 erleben. Vor 75 Jahren, vor ihrer Geburt, hielt Robert Schuman die Rede über die erste europäische Gemeinschaft zur Aussöhnung zwischen Deutschland und Frankreich. Dann entstanden diese Institutionen, der Europarat 1949, die Menschenrechtskonvention 1950, die NATO 1949, die Flüchtlingskonvention, auch in dieser Zeit die erste europäische Gemeinschaft. Wir sind in diesem Rahmen, in diesem Europa aufgewachsen. Hat die nächste Generation das gleiche Glück? Oder setzen sich die Rechtsextremen mit ihrer Energie, ihrem Fokus und ihren gefährlichen Ideen durch? Es gibt ein europäisches Wunder. Es gibt einen rechtsextremen Angriff darauf. Und es kommt heute auch darauf an, wer die besseren Geschichten erzählt. Und wenn wir diesen Kampf verlieren, dann können wir nur uns selbst dafür die Schuld geben. Aber jeder von uns, überall wo wir sind, als Lehrer in Schulen, in Betrieben, in der Familie, in den Medien oder im Alltag, können darüber sprechen, dass die rechtsextremen Ideen etwas zerstören, was uns von unseren Eltern und Großeltern als Erbe übergeben wurde und was wir unseren Kindern weitergeben sollten. Dankeschön.
3: Ja, lieber Gerald Knaus, vielen Dank für diesen, erstens für diese Erinnerung, wie die AfD entstanden ist. Man blendet das ja manchmal ein bisschen aus. Und jetzt auch über diesen, also für diesen großen Überblick. Ich habe mir aufgeschrieben den Satz, das war durchdacht. Also dieser Kampf der Ideen, das ist ein strategisch angelegtes, über Jahrzehnte angelegtes Projekt. Und Sie haben auch gesagt, die bürgerliche Mitte war, Sie haben das Wort arrogant verwendet, war zu arrogant, um das quasi zu erkennen. Ist es wirklich nur Arroganz?
2: Naja, ich sag's mal so, an ein konkretes Beispiel. Meine Töchter haben, ich habe drei Töchter, die haben jetzt alle studiert, zwei sind fertig und zwei haben in Amsterdam studiert, europäische Studien. Und an den Hochschulen hat man nicht das Gefühl, dass es einen Kampf der Ideen gibt, dass man eigentlich, wenn man sich mit Europa, mit Politik, mit der Welt beschäftigt, ja nicht nur einfach intellektuelle Spiele spielt, sondern dass es immer eine Rechtfertigung braucht für das, was wir haben. Max Kronstamm zum Beispiel, dieser große Dissident in den Niederlanden, war in Amsterdam vollkommen unbekannt. Man erzählt keine Geschichten über die Entstehung dieser Institutionen, man lernt Theorien, die sehr abstrakt sind, eher langweilig. Es gibt keine, die Bücher, die man braucht, um zu verstehen, die spannenden, packenden Bücher, die man braucht, um diese Geschichte zu verstehen, die Memoiren von Jean Monnet, das beste Buch im 20. Jahrhundert über Politik in Europa, ist auf Deutsch vergriffen, wird nicht aufgelegt. Ich habe den Eindruck, dass wir vergessen haben, und die Gegner der Demokratie haben es nicht vergessen, Wladimir Putin führt seit 25 Jahren einen Kampf der Ideen. Der hat begonnen, die Schulbücher umzuschreiben, der hat begonnen, Museen einzurichten, der hat begonnen, Filme zu finanzieren, immer mit der Idee, sein Land auf Krieg vorzubereiten. Slobodan Milosevic führt in den 80er Jahren, vor dem Ausbruch der Kriege auf dem Balkan, einen Kampf der Ideen. Die AfD führt den Kampf der Ideen. Und ich habe das Gefühl, dass viele von uns die Institutionen einfach als gegeben nehmen, sich denken, das bleibt eh so, sich dann auch gerne beklagen, aber nicht wirklich darüber nachdenken, was es bedeuten würde, wenn zum Beispiel jetzt eine Partei in Deutschland, die sagt, wir wollen die Polen jetzt so behandeln wie die Russen. Was das für Europa bedeutet, für unseren Wohlstand. Und im letzten Wahlkampf in Sachsen-Anhalt hat man das gesehen. Also der Wahlkampf der CDU war im Grunde genommen leblos, technokratisch, ohne Leidenschaft, ohne Werte, ohne. Er konnte auch die Jungen nicht mobilisieren. Es gab wenige, die an die Häuser, an die Wohnungen angeklopft haben. Es gab sogar Landtagsabgeordnete, Kandidaten, die in Urlaub gegangen sind. Ich hatte viele Gespräche. Die AfD hat gebrannt. Und das meine ich mit, man unterschätzt die Gefahr und man traut, aber man glaubt auch nicht wirklich, dass es in Gefahr sein könnte.
3: Weil es einfach zu selbstverständlich
2: ist. Ja, man engagiert sich nicht. Wer tritt heute einer Partei bei? Hm. Und sind die Parteien auch offen genug, um irgendwie neue Energie zu erzeugen? Also wer engagiert sich heute, wer sieht das als Kampf?
3: Gut, die FPÖ sieht es als Kampf, die AfD sieht es als Kampf. Sie hatten das, weiß nicht, ob ich jetzt sagen soll, Vergnügen, gestern bei Markus Lanz mit dem Spitzenkandidaten der AfD in Mecklenburg-Vorpommern im Studio zu sitzen. Das ist der Herr Leif-Erik Holm. Den wird man jetzt hier in Österreich vielleicht noch nicht so kennen. Der schaut sehr gemütlich aus und sehr harmlos. Ein bisschen so, wie Sie gesagt haben, wie Herr Kubitschek geraten hat, Vortäuschen von Harmlosigkeit. Also da musste ich an den Herrn Holm denken. Ist er für Sie ein Paradefall von einem Wolf im Schafspelz? Oder, was ist ja auch, die Interpretation gibt es in deutschen Medien ja auch, oder ist Herr Holm ein Beispiel dafür, dass es in der AfD schon auch Kräfte gibt, die versuchen, sich zu moderieren?
2: Es ist sehr interessant. Die AfD ist als neue Partei erst 2013 entstanden. Von den ursprünglichen Gründern war ja 5 Jahre später fast niemand mehr dabei. Das waren Professoren, ehemalige Journalisten, die waren eurokritisch. Der Parteigründer ist 2015 rausgeflogen, die nächste Parteichefin ist 2017 rausgeflogen, Herr Meuthen ist irgendwie 2019, glaube ich, oder 20 rausgeflogen, also die 3 Parteichefs. Und es gab einen Kampf, wo dieses Netzwerk um Götz Kubitschek, um Björn Höcke und deren Flügel, also diese Organisation in der Partei, die Macht übernommen haben. Höcke hätte eigentlich rausfliegen sollen. Es gab ein Ausschlussverfahren gegen ihn 2017 nach der Rede in Dresden. Alice Weidel war damals dafür, Björn Höcke rauszuschmeißen. Er ist nicht rausgeflogen, im Gegenteil. Und Alice Weidel hat Frieden mit ihm gemacht, weil sie erkannt hat, dieses Netzwerk ist wichtig. Und so hat sich die AfD immer mehr radikalisiert. Und Götz Kubitschek sagt in einem Film, der gemacht wurde von einem identitären Filmemacher über Björn Höcke, in dem Film sagte er offen, wir haben uns überlegt, welche Partei können wir übernehmen. Wir brauchen eine Partei in diesem Parteienstaat, um unsere Ideen einer Revolution in Deutschland voranzubringen. Und die anderen Parteien, die waren alle zu klein. Die Partei muss, sagte er, groß genug sein, damit man sie nicht leicht stoppen kann. Und jetzt gibt es in der Partei immer noch Leute, die aus anderen Gründen da dabei sind, ob Opportunismus oder weil sie wirklich sehr konservativ sind. Aber die Führung der Partei wird immer radikaler. Und was spannend war mit Leif-Erik Holm gestern, auch in der Sendung, ich habe natürlich recherchiert, was der so die letzten 5 Jahre gesagt hat. Ich kannte ihn vorher persönlich nicht. Und da war wirklich relativ wenig Radikales. Aber sein Landesverband,
3: ja, der ist
2: extrem radikal. Auch der stellvertretende Vorsitzende der Identitären in Deutschland ist da aktiv. Und das Spannende war gestern, dass Markus Lanz zitiert hat und in den letzten 2 Tagen die Kritik von diesen Leuten aus der AfD an Holm, dass sein Wahlkampf zu wenig radikal war. Also der hat 38% gewonnen.
3: Was will man mehr?
2: Ja, aber die sagen, das wollen wir nicht. Wir wollen eben nicht irgendwie den Eindruck erwecken, dass wir eine Partei sind, die nicht wirklich dieses System zerstören will. Und ich habe schon den Eindruck, und das ist

0: da politische Ansichten teile, auch bei den sogenannten Pragmatikern, aber ein Höcke, ein Kubitschek, ein Bernd in Brandenburg und andere sind echt gefährlich.
1: Aber das heißt, das Verbotsverfahren, also was Sie angesprochen haben, da gibt es ja Stimmen, dass man das jetzt auf den Weg bringen sollte. Das heißt, das ist jetzt auch nicht die Antwort, um die AfD zu stoppen, oder doch?
0: Nein, es ist nicht allein die Antwort, aber es ist etwas, was, also man muss sagen, im deutschen Grundgesetz gibt es diesen Paragraph 21 und es gibt die Möglichkeit und nur das Bundesverfassungsgericht kann das entscheiden, also niemand kann seine politische Konkurrenz abschaffen, natürlich. Und nur drei Institutionen können das zum Gericht bringen, der Bundesrat, der Bundestag oder die Regierung. Bundesrat, das ist die Länderkammer und dort ist man eigentlich ganz nah an der notwendigen Mehrheit. Also da braucht man dann 35 der 69 Stimmen und eigentlich fehlt nur ein größeres Land, das noch dazukommen müsste und man hätte die Stimmen. Was passiert dann? Es geht zum Bundesverfassungsgericht und das Bundesverfassungsgericht hat das viermal schon gemacht in der deutschen Geschichte, also ist nicht auch nichts ganz Neues, hat zwei Parteien verboten, ist aber sehr vorsichtig, muss es auch sein, ist ja auch ein schwerer Eingriff in die Demokratie. Bei der NPD zum Beispiel 2017 hat es gesagt, die ist verfassungsfeindlich, die ist aktiv kämpferisch, aber sie war in keinem einzigen Landtag, daher war es gar nicht notwendig, sie zu verbieten, weil sie eh keinen Schaden anrichten kann. Bei der AfD gilt das natürlich nicht. Und jetzt ist die Frage, was auch im Gesetz vorgesehen ist, man kann, das Gericht kann, nur das Gericht kann das entscheiden, auch einfach nur einen Landesverband verbieten. Und was ich denke, was dringend notwendig wäre, anstatt dass die AfD mit diesem radikalen Flügel immer stärker und aggressiver wird, dass man einen Druck erzeugt auf die Partei, sich von den wirklich gefährlichen NPD-Identitären zu trennen. Man kann nicht auf Dauer, die Wähler werden weiterhin abstimmen, natürlich, das ist das Recht jedes Stimmvolks. Die Politiker können sich anders formieren. Was aber nicht geht, ist Dinge zu versprechen, die dem Grundgesetz widersprechen.
1: Also so, dass das Verfahren sozusagen die wenigen moderaten Personen in der AfD
0: noch. Und das war vor einem Jahr so, da hat einer, das ist kein Moderator, aber das ist ein Jurist der AfD, Maximilian Krah, große Präsenz in den sozialen Medien. Und der hat vor einem Jahr gesagt, Achtung, Achtung, liebe Freunde, wir müssen sehr aufpassen. Wir dürfen uns mit den Identitären nicht mehr treffen, weil die Gerichtsurteile deutscher Gerichte zu dem Flügel von Höcke, zu den Identitären, zu deren Ideen, da haben deutsche Gerichte bereits entschieden, das ist eigentlich verfassungsfeindlich. Und Krah hat dann gewarnt, Achtung, wenn wir jetzt ein Verfahren hätten, dann wäre das für jeden von uns, der Martin Sellner einlädt, der diese Remigrationsideen von Sellner propagiert, extrem gefährlich. Also hören wir auf damit. Und Höcke hat dann gesagt, Feigling, Kubitschek hat ihn rausgeschmissen als Autor, das war einer seiner liebsten Autoren. Und am Ende wurde Maximilian Krah nicht einmal zum Parteitag in Erfurt mehr hingeschickt, war dort nicht präsent und sah ja ängstlich aus, weil es gab kein Verbotsverfahren und die Radikalisierung der AfD hat ihr überhaupt nicht geschadet.
1: Kurz würde ich noch ein zweites Thema ansprechen, das Thema Migration, quasi Ihr wichtigstes Expertenthema. Sie haben es angesprochen, Remigration ist eine dieser Schlagwörter, also ein Teil des Kulturkampfs der extremen Rechten. Jetzt ist es aber nicht doch so, weil wir ja hier auch immer wieder drüber nachdenken, was die Rechten richtig machen. Hat die Politik nicht die Folgen des Jahres 2015, vor allem wenn wir uns anschauen, wie es in den Schulen, wie es steht um, gerade auch in Wien, in einigen Schulklassen, wie steht es um die Deutschkenntnisse, um basale Kenntnisse, Stift halten, Schere halten etc. Also haben wir zuletzt fürchterliche Nachrichten gehört. Also hat die Politik die Folgen nicht doch unterschätzt? Ist da was falsch gelaufen in den letzten 10 Jahren?
0: Ja, natürlich, es ist viel falsch gelaufen. Auf zwei Ebenen. Das eine ist die Politik. Also nicht nur, wie man darüber spricht, sondern auch, was man getan hat. Wir haben bereits im September 2015 einen Bericht geschrieben, weil wir lasen damals die Rede von Viktor Orban, am 4. September, glaube ich, war das, 2015, zwei Tage nach dem Tod von Alan Kurdi, dem Jungen, der ertrunken ist an der Küste der Türkei, am Weg nach Griechenland, und sein Bruder und seine Mutter. Und Viktor Orban sagte damals, das ist eine großartige Gelegenheit, diese Massenflucht, die wird den Menschen so viel Angst machen, dass sie dann die liberalen Werte opfern. Also das ist eine Kulturrevolution und er sagt, das ist eine positive Kulturrevolution. Und er ist sich sicher, die Heuchelei der Liberalen, die jetzt so tun, als würden sie die Leute willkommen heißen und dann am Ende Angst bekommen und dann aber nicht wissen, was sie tun, wird die Politik in Europa grundlegend ändern. Das hat er in einer Rede vor seinen Fidesz-Anhängern in Ungarn gesagt.

0: sagt, ich habe die Rede damals gelesen und ich habe sofort das Gefühl gehabt, er hat recht. Nur, wie verhindert man das? Man muss es schaffen zu beweisen, dass man irreguläre Migration und Kontrolle herstellen kann, ohne die Menschenrechte zu opfern. Er war überzeugt, und das ist die Überzeugung dieser Parteien, wenn wir wirkliche Kontrolle wollen über Migration, dann müssen wir die Menschenrechtskonvention aufgeben, müssen wir das Flüchtlingsrecht aufgeben, müssen wir an der Grenze Gewalt ausüben, Soldaten hinschicken. Viktor Orban hat immer gesagt, ich will auch keine Grenzpolizei, ich will Soldaten an der Grenze. De facto mit der Lizenz zur Gewalt. Und die Parteien der Mitte haben es viel zu lange nicht geschafft, das Gegenteil zu beweisen. Dass man Migration kontrollieren kann, auch das Sterben von Tausenden im Mittelmeer stoppen kann, durch Abkommen mit sicheren Drittstaaten. Ich will jetzt nicht ins Technische gehen, aber ich habe in der letzten Woche wieder Gespräche dazu geführt, auch gestern mit Manfred Weber, der war ja auch bei Lanz, dass man eine Politik schafft, wo wir zeigen können, wir können irreguläre Migration reduzieren, Kontrolle haben, ohne Menschenrechte zu verletzen. Aber wo wir gescheitert sind, ist auch die banalste Sache zu sagen. Der Grund, warum Österreich und Deutschland in den letzten 10 Jahren so unglaublich viele, historisch viele Flüchtlinge aufgenommen haben, lag natürlich nicht an der Politik von Merkel oder Kurz oder Nehammer oder Olaf Scholz, sondern lag daran, dass wir 1,5 Millionen Syrer, die aus der Türkei und aus Syrien, wo insgesamt 6 Millionen geflohen sind, dass die zu uns gekommen sind. Und als Assad gefallen ist in Syrien, Ende 2024, der Mann, den Putin 10 Jahre in der Macht gehalten hat, wo Putin 2015 Aleppo bombardiert hat. Ich war damals in Moskau, als diese Entscheidung fiel. Putin hat Assad 10 Jahre in der Macht gehalten, hat Aleppo bombardiert, hat die Flüchtlingskrise absolut mit Absicht verschärft. Als dieser Mann fiel, hört die Zahl der Syrer auf, die nach Österreich und Deutschland kommen. Das heißt, die Hauptursache für die letzten 10 Jahre, für die 2 ganz historisch großen Fluchtbewegungen von Syrern und Ukrainern, waren in beiden Fällen Wladimir Putin. Und was ich nicht verstehe, ist, dass die Politiker der Mitte es nicht schaffen, der AfD, die mit Syrien und Assad Sympathien hatte, die ganz klar auf der Seite von Putin steht, ihr klarzumachen, diese Partei ist die Partei, die mit der größten Fluchtursache der letzten 10 Jahre befreundet ist. Dass wir das nicht schaffen zu kommunizieren, ist mir unbegreiflich.
1: Mir auch. Vielen Dank.
2: 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Ich verabschiede mich, bis zur nächsten Sendung.

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1: Lukas wird sicher auch was zu sagen haben.
2: Jetzt super.
1: Ja, genau. Lukas wird auch
3: das Foto. Gute Chance von einem Telefon nachts.
2: Mehr in der Aufnahme.
4: Ring, ring, bong, ring, ring.
1: Okay. Ja, probieren wir es doch einfach, oder?
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6: Eine Sendereihe von Katrin Huber und David Baschek. Heute sind wir zu Gast im Büro von Claudia Cavalla und Lukas Lederer in einem Altbau im 4. Wiener Gemeindebezirk. Auf ihrer Website finde ich die Definition, dass sie sich in ihrer Arbeit mit dem Unauffälligen, Zufälligen und Gewohnten in der Architektur auseinandersetzen. Wir beginnen unser Gespräch mit der Bedeutung der Dimension von Projekten am Beispiel des kleinen Cafés von Hermann Tschech im Vergleich zu seinen großen Realisierungen. Hier knüpft nun Claudia an.
1: Das ist halt immer so eine Frage, das Kleine und das Große.
6: Ja, das ist eine Frage, welchen Anspruch man hat zwischen klein und groß, oder?
1: Ja, wahrscheinlich, aber ja. Das ist halt auch eine Frage, ich glaube, das bestimmt eigentlich auch ein bisschen wie das ganze Büro und wie man arbeitet, diese Entscheidung. Wenn man sagt, man will groß, dann musst du die in Teams organisieren, dann musst du automatisch sofort größer werden. Mhm. Und du musst dir eigentlich fast entscheiden, Wettbewerbe zu machen, sonst geht's nicht.
6: Aber die Wertschätzung fürs Kleine, das sind ja bei euch richtig, oder?
1: Ja, hier ist die Miniatur-Wonderland. Ja, eigentlich schon, ja. Aber es gibt dann halt irgendwie die Möglichkeit, Sachen auch in Ruhe eigentlich auszuprobieren und zu. Ich meine, natürlich hat man Bauherren, die irgendwann mal auch gern fertig werden. Aber es gibt dann schon die Möglichkeit, sich mit Raumfragen und Fragen, wie man das organisiert oder einfach auch architektonischen Ideen auseinanderzusetzen, ohne dass das jetzt gleich eben bürokratisiert und funktionalisiert oder rationalisiert werden muss. Ich glaube, die Art zu arbeiten können wir wahrscheinlich nicht durchziehen, wenn man richtig große Projekte macht. Dann wären wir mit anderen Aufgaben beschäftigt, die dann ganz viel eben auch nicht mehr das Architektur machen sind, sondern eigentlich das Verwalten und das.
7: Vielleicht fangen wir am Anfang an. Also du hast an der Angewandten studiert bei Hans Hollein und Greg Lynn. Und hast dich dann durch einige Büros, glaube ich, gearbeitet und dich dann selbstständig gemacht vor circa 15 Jahren. Stimmt das?
1: Ja.
7: Ja?
1: In groben Zügen stimmt's. Ich beim Hollein eben, wie du sagst, studiert, aber habe ich aber nicht fertig gemacht. Sondern ich habe dann ganz was anderes gemacht. Ich habe dann 7 Jahre in so einer Internetfirma verbracht. Und bin dann, gab es dann die Zeit der Private Placements und alle werden reich und dann kamen diese ganzen Business Consultants und so weiter und so fort. Auf jeden Fall war das dann immer das, was mich eigentlich daran interessiert hat. Und ich bin dann, in dem Jahr ist Hans Hollein in Pension gegangen. Und dann bin ich wieder, das war Zufall. Und Greg Lynn ist gekommen und die haben mir einfach, also bin einfach hingegangen mit meiner Mappe gemacht und da habe ich gesagt, ich würde gerne wieder hier studieren, weil auf der Angewandten damals wurdest du nicht extra matrikuliert. Und der hat gesagt, yeah, I'll come back next year. Und ich habe gesagt, no. Und dann war es irgendwie ganz toll, weil es war natürlich die ganze Klasse, die alle ca. 10 Jahre jünger waren als ich, die mussten auch alle ganz neu anfangen, weil es natürlich eine völlig andere Art war, Architektur zu machen oder über Architektur nachzudenken. Das war dann eigentlich ganz spannend. Eigentlich wäre es eh total interessant, wenn man so alle 10 Jahre wieder studieren gehen würde. Also, weil es einfach, natürlich lernt man durch die Praxis sehr viel, aber es ist auch total interessant, wenn man so intensiv mit den Ideen von anderen dann konfrontiert wird. Ja. Und es hat dann eigentlich einen großen Spaß gemacht. Und ich habe echt, muss ich sagen, sehr viel gelernt davon, Greg. Mhm. Also der hatte auch so eine Art, die Klasse eher zu führen wie ein Art Director, ein Büro, ne, wo man einfach versucht, irgendwas Positives auch zu finden in den Entwürfen und zu sagen, okay, Arbeit an dem. Also eigentlich sehr unwertend immer das Vorgehen. Das fand ich sehr angenehm, diese Art von Vorgehen. Und das, was ich auch sehr interessant fand, war einfach diese Offenheit, dass es auch um Garten oder Landschaft ging, und nicht nur eben um so ganz klassische Bedürfniserfüllung oder erstaunlicherweise hat er relativ viel, sehr viel mit der Vergangenheit der Architektur zu tun gehabt, also alles mit der Tradition von Architektur. Es ging eben zum Beispiel auch darum, dass man Projekte der klassischen Moderne zum Beispiel analysiert und dann daraus eben mit diesen neuen Werkzeugen oder Möglichkeiten einfach gewisse Raumqualitäten oder gewisse grundsätzliche Konfigurationen weiterschreibt. Und das fand ich eigentlich total interessant. Also es war eigentlich eine gute Zeit. Mhm. Und dann habe ich eigentlich nur bei Next Enterprise gearbeitet. Das auch eine tolle Zeit war, wirklich eine tolle Zeit. Und da haben wir uns dann kennengelernt, der Lukas und ich. Genau. Und eigentlich dann, es war ein paar Jahre lang, war ich bei Next Enterprise und war dort eigentlich hauptsächlich mit der Innen, also ich habe die Presse gemacht und habe den Innen, alles was so mit Innenraum zu tun gehabt, war eigentlich hauptsächlich das, womit ich mich beschäftigt habe. Und dann bin ich, das war glaube ich 2009, habe ich angefangen, ich wollte eigentlich ursprünglich dann Landschaft machen und das hat sich aber dann nicht so ganz, irgendwie bin ich dann abgebogen, einfach weil sie Projekte angeboten haben, die am Anfang waren sie so an der Grenze zwischen innen und außen und dann sind immer mehr so nach innen gerutscht. Und wir haben dann eigentlich gleich beim allerersten Projekt der Lukas und ich angefangen zusammenzuarbeiten. Das heißt, wir machen das jetzt eigentlich auch schon seit 17 Jahren.
3: So
1: ja, ja, ja. Genau.
3: Es hat vergeht.
1: Genau. Jetzt musst du sagen, was dein Background ist.
3: Mein Background? Ich hab auf der TU Wien studiert. Sehr lange. Ja, sehr, sehr lange, sagt man, glaube ich.
7: Ja, das finde ich immer sehr tröstlich.
3: Ja, aber ich habe relativ früh dann bei Next Enterprise eben auch begonnen zu arbeiten. Und das ist eigentlich schon mein Background.
1: Wir haben uns jetzt dann so ein bisschen aufgeteilt, einfach die Art, wie man miteinander arbeitet. Also es ist jetzt halt einfach 17 Jahre, da weißt du ganz genau, wenn du, da gibt es ein Problem und dann wird das gelöst. Mhm. Ja. Und man kann sich dann schon irgendwie aufeinander verlassen. Eher in eine Richtung als in die andere. Ja, genau. Aber so, eigentlich so ist das dann eigentlich entstanden.
6: Und was mir natürlich sofort auffällt, ist ja diese Beschäftigung auch mit dem Bestand, die bei euren Projekten so durchwegs respektvoll und auch mutig ist, finde ich. Ja, also auch wie man damit umgeht, dass man Flächen, die eine Patina haben und andere Leute sagen würden, es ist ein bisschen kaputt, dass man die doch behält und akzeptiert und dem was Neues dazustellt, in einer Sprachlichkeit, die schon sehr eigenständig ist.
1: Ja, ich meine, das Interessante ist, mit dem Bestand ist natürlich, es ist, man hat es jetzt selber gemacht, doch das hat es einfach eine bestimmte Art von, ich finde es einfach total spannend, sich damit auseinanderzusetzen. Ich meine, der Tschech hat aber gemeint, es hat die Dinge, die man nicht herstellen kann, Zeit oder Patina eben. Also das kann man überhaupt nicht herstellen. Das heißt, es gibt im Ganzen einfach eine Dimension, die sehr bereichernd ist. Sau blödes Wort, aber es ist so. Und räumlich bereichernd ist. Und ich finde es auch interessant, wie unterschiedlich man dann da so Bestand betrachtet. Ja, es gibt den den Bestand, den man nicht angreifen darf, weil er natürlich architekturhistorisch bedeutend ist oder historisch bedeutend ist, und dann gibt's halt das Klumpert, das weg kann. Also ich finde das irgendwie ganz interessant, diese verschiedenen Arten und wie verschieden man dann eben auch drüber nachdenken kann und dann manchmal sich denkt, wenn das jetzt Klumpert wäre, was würde ich dann machen? Oder wenn das jetzt wirklich total wichtiges, oder was ist dran auch interessant? Mhm. Ja. Also was sind die architektonischen Konzeptionen, die dahinter ist? Ja. Wir haben jetzt gerade diesen Showroom gemacht für Wittmann. Das ist im Akademiehof. Das war ja ein Gebäude oder ist ein Gebäude von einer Kooperation von Roland Reiner und von Gustav Beichel, wo man sich wirklich ein bisschen wundert, wie die zwei zusammengefunden haben. Und wo man auch dieses gibt, also das hat einfach städtebaulich oder räumlich, hat das wirkliche Probleme. Also es ist einfach kein angenehmer Ort, teilweise hat auch damit zu tun, wie er genutzt wird. Das ist genau diese Ecke zwischen Getreidemarkt, also neben der Sezession Getreidemarkt und Friedrichstraße. Dahinter ist die Akademie. Aber es ist ein bisschen so wie so ein Dark Hole. Du machst das mal durch. Und es war total interessant, sich dann eben zu überlegen, auch wenn man jetzt sagt, ich mag das eigentlich nicht sehr gern, ja, ich habe das nie besonders mögen, aber sich dann zu denken, was ist jetzt hier eigentlich die Intention oder was war die Intention und warum funktioniert das nicht? Und eigentlich ist es dann, der Punkt ist, es ist eigentlich ein Skelettbau, dem das Skelett abhanden kommt. Also es wurde so verbaut, dass du eigentlich nicht mehr dieses Fließen des Raumes im Erdgeschoss wahrnehmen konntest. Und das war jetzt eigentlich, hat uns dann daran interessiert zu sagen, okay, das ist eine architektonische Idee oder architektonisches Thema. Schauen wir mal, inwiefern man das wiederherstellen kann und einfach eine freiere Bewegung, die Idee dahinter war, wieder fest freilegen kann. Das war jetzt sehr viel frei. Ihr müsst es dann irgendwie umschreiben. Aber das war so, also es geht ein bisschen so um so ein Feststellen, worum ging es eigentlich oder was sind die Qualitäten an was da ist und dem auch mit dem dann zu arbeiten. Also im Rahmen der Möglichkeiten.
6: Ja. Aber das setzt natürlich voraus eine sehr tiefgehende Analyse eigentlich von ganz vielen Elementen und auch von der Geschichte des Ortes. Oder ist das eher etwas, das gefühlsmäßig bei euch kommt?
1: Na, natürlich. Also ich meine, in dem Fall war es so, das gab es auch keine Pläne oder so. Also da fängt man sozusagen an, sich mal den Bestand zu erarbeiten, mal zu wissen, wie könnte das ausgesehen haben. Und dann ja, und in dem Fall ging es halt darum, dass man sagt, okay, das ist ein Raster, das schon gestört wurde. Das ist recht witzig, weil sie einerseits differenziert haben im Raster die Säulen, also die Pfeiler im Raster differenziert haben in den Dimensionen, aber auch in der Geometrie. Und dann haben sie aber wirklich Richtung U-Bahn-Station, also Richtung Karlsplatz, haben sie das Raster aufgelöst. Also man erkennt das Raster nicht mehr und ist so, what's going on? Also es muss diese Zeit der Fuzzy Logic gewesen sein, wo man das ganz toll fand. Also, no disrespect, ja, aber es war wirklich dann so eine Sache, wo man das erst am Plan eigentlich erkennt, wie das abläuft und wir uns dann gedacht haben, gut, okay, die lösen es auf. Also wir haben jetzt hier ein Raster, das eigentlich schon so Auflösungserscheinungen hat, wie könnte man an dem weiterarbeiten? Und dann war es eben so, ja, es sind einfach Räume vorgegeben durch diese Positionierung des Traggerüsts oder dieser Pfeiler und die eigentlich dann wieder so eine so normale Wohnraumgröße haben, sagen wir so 5x5. Und da haben wir gesagt, okay, das tun wir jetzt zu unterteilen mit so Vorhängen. Das ist jetzt keine besonders originelle Idee, aber es funktioniert für den Ort, glaube ich, ganz gut. Es ging um so ganz einfache Dinge wie Sichtbarkeit. Also wenn man mit dem Auto vorbeifährt, das sieht man. Wie schaut der Möbel gut aus, wenn es irgendwie steht? Also es sind ja ganz viele, Bedingungen, die man auch erfüllen möchte. Oder,
6: die Vorgabe sind, oder?
1: Genau,
6: weil es ist ja der Schauraum von Wittmann, Showroom. Der hat ja das Ziel, die Möbel zu verkaufen am Ende.
1: Ja, genau.
6: Und du als Architekt ist die Aufgabe auch, das zu unterstützen.
1: Ja, Und da war es auch interessant zu sehen, was, also durch das, dass wir so viele Museums oder relativ viele Ausstellungen gemacht haben, vor allem fürs MAG, wo es eben weniger um Kunstwerke geht, sondern eben um Gebrauchsgegenstände oder Kunsthandwerk oder ja. Wie zeigt man ein Objekt? Also wie ladet man auch dazu ein, dass man sich mit einem Objekt beschäftigt? Ja, also dass es vielleicht auch rausgelöst wird und weniger alltäglich wird als sonst, oder? Mhm. Also wie kann man sowas einerseits inszenieren, aber auch so machen, dass einladend ist? Und das ist so interessant, weil das halt, ja, es sind Ähnlichkeiten, aber es sind trotzdem zwei verschiedene Dinge.
6: Ja, vor einiger Zeit haben wir mit Herrn Krishan jetzt ein Palaver gemacht und da ging es um temporäre Nutzungen oder temporäre Eingriffe, die die Chance geben, etwas experimenteller zu arbeiten. Unter anderem wäre mir eingefallen die Kunsthalle, die gelbe, die am Karlsplatz gestanden ist. Wenn ihr euch jetzt viel mit Ausstellungen beschäftigt habt, ist das auch etwas, das in diese Klasse fällt, weil es einfach eine nicht so langfristige Bestand hat?
1: Ja, natürlich. Also man kann ja auch mit dem größten Krempelmaterial arbeiten. Das ist so toll, ja. Also man kann wirklich so Dinge, es muss nicht halten, man weiß genau, das steht jetzt dort ein halbes Jahr oder so. Wir versuchen immer, also zu schauen, dass es möglichst sparsam ist, beziehungsweise, dass das Material nachher nur benutzbar ist. Also es wird, oft ist dann die Entscheidung, wie hoch ist eine Wand, eher, wie kommt denn das vom Fließband? Also, was ist denn da jetzt da die Höhe von der Platte? Gut, dann schneiden wir es nicht hin und hat auch mit Bearbeitungskosten natürlich zu tun, aber es ist natürlich auch super, weil du nachher hast auch wieder so einen Stapel an Spannplatten oder irgendwas, was dann eigentlich auch leichter an den Mann oder an die Frau zu bringen ist, um jetzt nur was anderes draus zu machen. Ja? Aber es ist natürlich schon, dass, wenn die Hallen im Markt, für die wir die meisten Ausstellungen gemacht haben, ist es halt einfach riesig. Ja? Und es ist teuer und da kann man halt auch wirklich so Dinge ausprobieren oder machen, die nicht lang eben halten müssen. Ja. Deswegen,
7: kommt die Verbindung zum MAG bei dir aus deiner Studienzeit noch?
1: Na. Sie kommt eigentlich über Josef Frank.
7: Okay.
1: Sie kommt eigentlich über Josef Frank, weil 2005, also weil ich mich ab seit 2008 ungefähr mit Josef Frank beschäftigt, vor allem mit seinen Innenräumen. Und dann war, und den Sebastian Hackenschmidt kennt, der Kurator war von der Ausstellung Josef Frank zusammen mit dem Hermann Tech. Und da habe ich damals mitgearbeitet, vor allem was die Stoffe betraf. Und ich glaube dann, das war 2015 und 2018 haben wir die erste Ausstellung gemacht. Das war die Post Otto Wagner. Und ja, daher kommt es eher also über gemeinsame Interessen an architektonischen Themen oder am Ausstellen von Architektur.
6: Ich habe mich intensiv mit Oswald Hertel beschäftigt. Und Oswald Hertel hat auch so besondere Ausstellungsarchitektur gemacht. Also er hatte diese Verbindung gehabt nach Mailand. Hat das irgendwie die Tradition vom Ausstellungsmachen in Wien auch beeinflusst? Oder ist das etwas, das ihr kennt und euch darauf...
1: Der Hertel, meinst du?
6: Ja, der Hertel, ja.
1: Also ich glaube, dass die Wiener schon eine große Tradition von Ausstellungen haben. Ja. Also das gab diese in den 30er Jahren oder auch, also vor dem Ersten Weltkrieg, in der Zwischenkriegszeit, das war einfach ein unglaublicher Glaube an, was eine Ausstellung machen kann. Ja, also dass das Propaganda oder wie soll man sagen, ein Lehrmittel, einfach irgendwas, womit man sehr schnell Dinge auf den Punkt bringen kann oder vermitteln kann. Das ist ja das Tolle an Ausstellungen, dass sie einfach so eine Fähigkeit haben, innerhalb kürzester Zeit einen wirklich so up-to-date zu bringen. Und ich meine, das ist ja das Tolle an Ausstellungen, es kommen Objekte zusammen, die sonst nie zusammenkommen. Die Leute, die diese Ausstellungen machen, kennen sich wahnsinnig gut aus. Also wann passiert denn das, dass man so nahe an so derart unmittelbares Wissen kommt? Ja, also das ist wirklich, das finde ich, ist das große Potenzial von Ausstellungen. Und dann gibt's natürlich, nach dem Krieg ist es ein bisschen weniger. Und dann hast du natürlich diese 70er, also eigentlich 80er Jahre Festwochenausstellungen, von denen alle noch träumen, wenn sie abends sind, wenn sie sagen, ich will auch, lieber Herrgott, mach, dass ich auch eines Tages so ein Budget bekomme, meine Ausstellung zu machen. Ich bin auch ganz brav. Es ist wirklich so, ja. Also das, und da gibt es eine große Tradition und das, insofern ist es natürlich ein totales Privileg, auch im Markt, weil man dort wirklich das Gefühl hat, die glauben an Ausstellungen, also an dieses, an diese Kraft der Ausstellung, wenn sie eben nicht nur, wie soll man sagen, oder sagen wir andersrum, die glauben an Ausstellungsarchitektur. Mhm. Ja. Und das ist, das macht dann natürlich schon Spaß, wenn das, wenn es da nur Orte gibt, die sich damit, das auch, ein Wien-Museum macht auch teilweise echt schöne Ausstellungen, also machen alle schöne Ausstellungen, aber das Interessante ist eben, inwiefern du die eben auch darauf verlässt, dass die Architektur einen wichtigen Beitrag leisten kann, in der Art, wie man was wahrnimmt und was versteht.
6: Es ist ja auch spannend jetzt, wenn man diese Orte immer wieder besucht, wo verschiedene Ausstellungen sind, wie sie sich einfach verändern durch die Ausstellungsarchitektur. Also auch das Architekturzentrum, das ja jedes Mal etwas anderes versucht und dann hat man einfach eine, sieht man die Kraft, die Architektur eigentlich hat, mit minimalsten Mitteln, weil es ja Budget ist. Nicht das Festwochenbudget.
1: Klar, es ist nicht das Festwochenbudget. Nein, natürlich ist es, verändern sich die Räume total. Also gerade wenn man jetzt im Markt sagt, diese großen Hallen, da hat man natürlich Möglichkeiten, die man jetzt zum Beispiel im ACD viel weniger hat, weil der Raum natürlich viel geringer ist. Aber im MAC ist es natürlich fantastisch, weil du wirklich von einem zum anderen Mal kannst du ganz andere Dinge ausprobieren.
6: Das ist natürlich jetzt schon High-End, aber es gab so Initiativen von Jan Tabor mit Ausstellungen, zum Beispiel die Warenwerte. Da wart wahrscheinlich ihr auch beteiligt und mit Next Enterprise, kann das sein? Aber ist das ein Format, das so ein Sprungbrett für viele war oder zumindest ein Raum zum Ausprobieren? Ist das ein Format, das wir wieder brauchen?
1: Wäre eigentlich keine schlechte Idee, weil das waren ja Dinge, wo man relativ low level einsteigen konnte und wie so in Miniaturen oder in der Nutshell Dinge zeigen konnte. Gab es auch eine sehr schöne Ausstellung, die Angelika Fitz kuratiert hat im Künstlerhaus, wie hatten die geheißen? Die war wirklich fantastisch. Dieser Katalog ist auch sehr, sehr schön. Da muss man jetzt anhalten, das müssen wir wissen, weil sonst ist das Hilfless. Ja, das war eigentlich auch so, weißt
6: du? Ja, aber es ist halt, diese Orte des Ausprobierens fehlen irgendwie, oder so?
1: Ja, da gab es ja auch dieses, weißt du, in der Stadt haben wir diese Storefronts. Mhm. Aber da waren wir nicht dabei, also da waren wir nicht dabei, da sind wir zu jung.
6: Aber Querkraft war ja dabei.
1: Ja, die waren alle dabei.
6: Also wir waren ja auch beim
1: Reserve davor. Die war großartig. Das war eine richtig, richtig, richtig fantastische Ausstellung. Ja, das wäre schon, ich glaube, das wäre eine gute Idee. Also gerade diese jungen, das passiert ja viel an den Unis. Ist ja auch total interessant, dass jetzt gerade an den Unis dieses Bauen im Bestand ein totales Thema ist, wo ich studiert habe. Das keinen interessiert, gab es das höchstens als Randerscheinung. Und das wird jetzt eben das einfach viel mehr ist es ein Thema an den Unis und das erfordert natürlich auch eine andere Lehre, wenn man so will, eine andere Darstellungsform, eine andere Auseinandersetzung mit dem, was da ist. Und deswegen wäre es natürlich, also diese Phase auch zu dokumentieren mit diesen Sammlern natürlich toll.
6: Ja, aber,
1: aber es gibt ja keine Orte mehr.
6: Zu öffnen. Ja, es gäbe Orte, gibt es wahrscheinlich schon. Ne? Die Frage ist nur, die sind alle so durchkommerzialisiert, dass es einfach nicht mehr leistbar ist.
1: Auf früher war es eben zum Beispiel das Künstlerhaus, war eben toll. Mhm. Gab es viele tolle Ausstellungen. Mhm.

0: Heute bei Abalava Architektur im Radio, Claudia Cavalla und Lukas Lederer. Wir sprechen über die Arbeitsweise und die Technologien sowie über die finale Phase des Architekturstudiums, dem Diplom. Jetzt, wo du gesagt hast, du hast beim Greg Lynn studiert und so viel Input auch bekommen. Greg Lynn hat ja keine Berührungsängste mit neuester Technologie, von 3D-Druck, da war er sicher einer der ersten und so. Ist das etwas, das du in deine Arbeitsweise ein oder das ihr in eure Arbeitsweise integriert habt oder geht der ganz anderen Weg?
1: Ja, es ist eher so zurück zu back to basics. Also das war natürlich spannend, das irgendwie zu sehen, auch dieses Formen generieren und so. Aber irgendwann merkt man auch, das ist jetzt nicht so, ich auch schon während ich beim Greg studiert habe, merkst du, du kommst bis zu einem gewissen Ding und es interessiert dich, aber danach interessiert es dich nicht so. Also die Oberfläche oder dieses. Aber das ist interessant, weil Greg zum Beispiel hat es total interessiert, wie man diese Ästhetik so aufarbeiten kann, dass man sie bauen kann. Also es ging immer darum, um dieses Umsetzen in die Realität. Also es ging nicht nur darum, ich rendere das jetzt mal runter und dann passt es schon, sondern es ging wirklich darum, was bedeutet das eigentlich, wenn man sowas mal entwickelt hat, digital, wie kriege ich das jetzt rüber, so dass das eine überzeugende Architektur ist oder ja, was architektonisches Statement. Und das war schon interessant, aber natürlich in einem Studium sowas zu lupfen, ist dann wieder eine andere Sache. Das ist dann wirklich was für die Praxis. Ja. Insofern hätte man sich dann mit dieser Ästhetik mehr auseinandersetzen müssen. Mir hat dann eigentlich, ich weiß es nicht, es war dann so eher so oder uns war eher so warum? Mhm. Also es war eher so eine Frage, warum würde ich das so machen wollen? In dieser exaltierten, wenn man so will, Formensprache. Und dann probiert man halt und probiert, dann ist was eher so ein Aufbauen, wo man sagt, okay, warum, was will ich da machen und wie?
2: Ja, es ist, glaube ich, auch eine Frage des Scales und der Ökonomie. Also die größten Projekte meines Lebens habe ich im Studium gemacht.
1: Ey, hab ich auch.
0: Ja, aber das ist eine unglaublich blöde Entwicklung. Also ich war vor vielen Jahren war ich bei einer Prüfung, einer Diplomprüfung auf der Angewandten als Gast. Und die Sachen waren, also es waren dermaßen riesige Strukturen, dass mir nicht einfällt, dass auf der Welt irgendwas in dieser Dimension gibt. Die Studierenden oder die Diplomanten haben sich irgendwie bemüht, irgendwelche Lösungsansätze zu erklären, die außerhalb ihrer Entscheidung gewesen wären, die das verursacht haben. Und die Professoren haben zu dem Zeitpunkt der Diplomprüfung versucht zu erfinden, was die Aufgabe war. Hm. Und es war unglaublich schlimm. Hm. Also, und dann war eine Studierende von Greg Lynn dort, die hat ein sehr, sehr schönes Projekt gehabt mit der richtigen Dimension, mit gut durchgearbeitet, auch diesen richtigen Maßstab. Und das haben sie total zerfetzt, weil es so greifbar war. Und das hat mir so leid getan, weil das unglaublich ungerecht war. Ja? Hm. Und gerade im Studium sollten das Projekte sein, die irgendwie handelbar sind, wo ich einfach fassbar sagen kann, natürlich kann man urbanistisches Projekt machen, aber wenn ich jetzt tatsächlich etwas zeichne, wo ich dann ein Detail haben möchte oder irgendeine statische Struktur, dann wäre es gut, wenn es fassbar ist.
1: Naja, ich glaube, dass ein Studium ist zum Lernen da, ja? Mhm. Und vielleicht auch zum Anprobieren, was dir am meisten zusagt oder worin du gut bist. Es gibt Leute, die sind wahnsinnig gut im Organisieren von Räumen, im Rationalisieren, im schnell Zusammenhänge zu verstehen, ja? Für die ist es gut, dass es sozusagen auch in die Größe geht. Und ich finde das jetzt, wenn man das jetzt mal gedacht hat, ist es Architektur, wenn man so kleine Sachen macht? Ist das überhaupt Architektur? Oder muss Architektur eine bestimmte Größe haben und Komplexität, damit es überhaupt, ist das die Aufgabe? diese Komplexität des Räumlichen zu organisieren bei Aufgabe ab X. Ja, keine Ahnung. Also, weiß ich nicht, ich glaube eigentlich nicht, aber ich finde trotzdem, dass es wichtig ist, dass man das auch im Studium angeboten kriegt, also dass man es ausprobieren kann. Klar, ich meine, dann ist bei diesen ganzen Aufgaben, bei manchen Dingen geht es ums Detail. Es gibt auch Leute, die imstande sind zu sagen, okay, tak, tak, tak, das ist mein Messing, aber alles, was mich in Wirklichkeit interessiert, ist das Detail der Lobby, oder? Mhm. Ja, auch total legitim. Ne? Aber ich glaube, es geht wirklich darum, dass es halt auch ein Teil der Architektur ist und sein soll, dass man große und komplexe Gebäude oder Aufgaben lösen kann. In der Realität ist es halt dann keine Einzelperson. Das sollte man vielleicht auch dazu sagen im Studium. Das kann nicht eine einzelne Person lösen. Aber das lernt man auch, also dieses Teamarbeiten und so ist natürlich auch ein Aspekt davon, zumindest war es bei uns immer ein Aspekt davon, dass man da sich in Gruppen zusammenfindet oder beim Diplom zeichnen dann sehr viele Freunde und Mitarbeiter beschäftigt.
0: Aber das hat Geschichte auf der Angewandten, dass alle mitgeholfen haben oder so. Modellbau,
1: yes.
0: Etc.
1: Yes. Ja. Ja, das war. Jeder hat es, geht immer, wenn man sich trifft, es geht dann immer, wer hat wessen Diplom bearbeitet.
0: Ja, aber das entspricht ja auch der Realität nachher. Es ist einfach, es ist ein Teamjob, also in seltensten Fällen ist das die einzelne Person, die das macht.
1: Aber die Frage ist dann, wie du sozusagen was Erkennbares oder was für ein bestimmtes Büro oder eine Art und Weise, Architektur zu machen, dann trotzdem steht, ja. Natürlich ist es leichter, wenn das Büro nicht zu groß ist. Greg hat immer gesagt, entweder sind es maximal 5 oder du kannst da anfangen, ein paar 100 zu beschäftigen. Alles dazwischen ist vergeudet, ja, weil du zu viel Zeit brauchst, um es zu administrieren für den Output, der dann kommt. Ja. Und das, ja, ich glaube, es ist einfach total schwierig, weil je komplexer die Aufgabe, desto, und vor allem jetzt, desto komplexer, dass man da einfach nur einen Durchblick hat und dann einen Kopf, wo man eigentlich hin will, ja, und was eigentlich dran wichtig ist. Mhm. Aber ich glaube nicht, dass es viel einfacher geworden ist, Architektur zu machen. Du hast auch, früher wurde, das klingt jetzt früher war alles besser, aber da wurde ganz viel ans Handwerk delegiert. Mhm. Ja, also es war, die Verständigung war, es ging um die Dinge, die dann letztendlich das auch ausmachen, das Erscheinungsbild oder das Endergebnis. Aber da konnte wir machen das ja auch viel, ja. Wir arbeiten immer wieder mit den gleichen Tischlern und mit den gleichen Bodenlegern, ne? Und da ist es einfach das Verständnis ganz anders. Wenn man weiß, aha, vielleicht so. Man kann auch zurückgreifen auf ein Repertoire, wo man sagt, so wie wir es dort gemacht haben, machen wir es da jetzt auch. Mhm. Also und das spart dann recht viel Zeit, als wenn man da jedes Mal jeden von vorn Prototyp und wir, aha, na, das geht jetzt wieder nicht, das stimmt jetzt wieder nicht, das muss ich. Also, und ich glaube, dass das früher viel mehr handwerksgetrieben war, ja. Und nicht nur, es ist nicht so mehr, aber das hat natürlich produziert auch eine andere Form von Architektur.
0: Ja, das heißt ja heute ganz viel industriell vorgefertigt ist. Das, was das Handwerk gemacht hat, ist ja einfach verdrängt durch vorgefertigte Elemente. Und wenn man da mal abweichen will, dann muss man schon sehr gute Gründe und meistens eher ein Budget haben, das es nicht gibt, ja.
1: Ja, auch wenn du jetzt versuchst, sozusagen, ich finde immer sehr erstaunlich, wie gleich alles ausschaut. Mhm. Also früher war es glaube ich auch einfacher. Oder sagen wir so, die Frage ist, warum schauen Dinge gleich aus? Oder warum sind sie unterschiedlich? Oder wie kann man das vermitteln? Warum ist das eine nicht gleichzusetzen? Ja, das meiste, was man anschaut, man schaut sowieso Bilder an oder Fotos, wo man kaum was erkennt. Also das zu beurteilen, ist irgendwie schwierig, was das jetzt für räumliche Qualitäten hat oder architektonische Qualitäten. Kann man an einem Foto jetzt in Wirklichkeit nicht großartig sagen. Ne? Aber es gibt dann schon Leute oder immer wieder welche, wo sieht das Foto, so, oh, das war jetzt wirklich ganz großartig. Und das sind dann halt sehr oft die gleichen Büros, die man halt sehr schätzt oder bewundert. Mhm.
0: Ja, bei euch, nachdem ich die Homepage genau mir angeschaut habe, würde ich jetzt einmal sagen, dass das absolut eine Handschrift hat, eine sehr differenzierte, mit einer großen Feinheit und auch ungewöhnliche Kombination von Farben und Formen. Und das ist ganz interessant, wäre jetzt zu hören, vielleicht wie ihr mit den Auftraggebern umgeht, um dahin auch zu kommen, weil das Mut erfordert, also die Leute investieren ihr Erspartes vielleicht, ihr Ganzes und verschulden sich vielleicht auch noch, aber ja, es ist so, wenn man sowas macht, dann gehört das halt dazu, man hat die Mittel nicht vielleicht direkt, aber diese Ergebnisse, die ich da sehe, sind, also machen mir große Freude schon auf den Bildern.
1: Naja, ich meine, da muss man auch dankbar sein für die Bauherren, ja, also das ist einfach das Um und Auf, dass sich da jemand einlässt und sagt, okay, ich vertraue da so viel. Es macht auch großen Spaß. Wir waren jetzt gerade erst in Sardinien, haben ein Haus fotografiert, das wir vor 4, 5 Jahren gemacht haben und seitdem nicht mehr gesehen haben. Mhm. Und es ist halt irgendwie ganz toll, wenn man sieht, wie es dann bewohnt wird. Aber dass es funktioniert, es funktioniert natürlich nicht immer alles so, wie man sich das gedacht hat. Aber es ist toll, wenn man merkt, dass es doch auch sozusagen die überlebt, also und Freude macht. Mhm. Ja? Und man kommt ja relativ selten dazu, dass man selber bewohnen darf. Das wird eigentlich gesagt, okay, die ersten 2 Wochen alle raus, also wird hier Probe bearbeitet. Genau. Würdest du mal auf Urlaub fahren?
0: Ja, aber das ist ja ganz oft die Anforderung so, warum kommt der Architekt hier nicht wohnen? Na, gerne machen wir das in unseren Räumen.
1: Ja, genau, gerne, total. Aber es hat total Spaß gemacht, aber es ist, wenn man Glück hat, ist es eine Zusammenarbeit. Mhm. Und nicht nur, wenn man Glück hat, sondern es ist einfach, finde ich, fast ein Prerequisite, dass es so ist. Ja. Also eigentlich nur, fast auch nur so geht. Also jemanden was umzustülpen, das mit der oder demjenigen nichts zu tun hat, funktioniert glaube ich nicht, sondern da muss es schon auch gerade bei diesen kleinen Projekten an.
2: Es ist ein gemeinsames Entwickeln.
1: Ja, ja.
2: Im Wesentlichen nicht. Und wenn Bauherren mitentwickeln, also meistens Freude bereitet, ja, dann stehen sie auch hinter dem Projekt und hinter Entscheidungen und trauen sich vielleicht auch mehr ab.
1: Ne? Ja, und sie wissen, sie bringen ja auch Input. Also gerade wenn Dinge, wir machen im Umbau, das heißt, diese Sachen sind oft schon bewohnt, wenn wir kommen, manchmal jahrelang schon bewohnt. Das heißt, die Bauherren wissen, wo kommt das Licht an, was stört mich, was nervt mich, wann gehen hier Leute vorbei. Wann ist hier Krach und wann ist es hier leise? Ja, also die haben diese ganze Umgebung, haben die eigentlich gespeichert und beobachtet und wissen, und das ist einfach ein Material, mit dem man dann auch gut arbeiten kann. Und vor allem, wenn sie dann auch selber empfindlich sind, ist es auch gut. Gell? Wenn man sagt, ja, ich will jetzt aber eigentlich nicht auf der Straße sitzen. Ja, also das, automatisch wird man das nicht so. Und dann hat man so eine Ausgabe, an der kann man sich dann ordentlich eben die Zähne ausbeißen. Da gibt es eben so ein Projekt, wo vor dem Hauptwohnzimmer, ja, wenn man so will, ist dann nochmal so ein Wintergarten, ist aber leider in die falsche Richtung, also ist im Norden. Ja. Das heißt, du hast eh schon ein bisschen ein Lichtproblem. Instinktiv machst du auf. Also da war so ein Meter Wand mehr oder weniger dazwischen, auch noch zwischen Wintergarten und Wohnzimmer. Kann man sich ungefähr vorstellen, wie viel Licht da noch reinkam und in welcher Qualität. Und natürlich ist der erste Instinkt zu sagen, da machen wir auf. Und das, da ging es dann eben stark darum, dass man sagt, na, wenn das so offen ist, will ich das nicht, weil ich das Gefühl habe, ich sitze wirklich auf der Straße. Es ist ein bisschen erhöht zum Erdgeschoss, aber trotzdem. Und das war dann interessant, das zu lösen. Also diese Transparenz,

0: dann Erzählungen, ja, sondern das sind dann Sachen, die ja. Ich glaube, also man gewöhnt sich an viele Dinge und das unterschätzt man vielleicht auch beim Wohnen, ja, wie schnell man sich an neue Sachen auch gewöhnt. Und wie soll man sagen, Farbe finde ich jetzt zum Beispiel das unproblematisch, sehr ganz ehrlich. Wenn es einem gar nicht gefällt, dann mag man es auch anders an. Nein, im Ernst jetzt, ja. Also das ist jetzt nicht das große, ganz salopp gesprochen, ja. Aber ich muss immer sehr
1: Ist noch
0: lachen.
1: nie passiert.
0: Nein, ist noch nie passiert. Aber ich muss immer sehr lachen, wenn man zeigen will, wie sophisticated jetzt dieser Umbau ist. Ja, und dann haben wir 3 Wochen lang 60 Farben auf die Wand gemacht. Ja, fantastisch. Ich kann ganz ehrlich, nach 5 Farben sehe ich nichts mehr. Ja, es ist wie Parfum ausprobieren. Und das dann auch noch bei jeder. Ich hoffe, es hat die Auszeit. Also, ich weiß es nicht. Ich glaube, das ist, manchmal schaut es dann gut aus. Also,
2: Ich habe eh das Gefühl, Farben sind sowas Subjektives, dass das überhaupt total schwer ist, sich da irgendwie auch auf was zu einigen oft. Also es ist so schwierig.
0: es ist subjektiv, aber es hat auch ganz objektive Werte. Zum Beispiel gibt es Farben, die einfach, wenn es dunkel wird, werden sie einfach schwarz. Und wenn man das will, ist gut. Aber wenn man sich jetzt denkt, na, eigentlich hätte ich auch noch gern das bis zum Wellenwert oder wie auch immer, diese Farbe nur auf Farbe erkennbar ist, dann sind es objektive Kriterien, die nichts mit Zeit mehr jetzt zu tun haben oder relativ wenig. Ja? Und das ist eben total interessant eigentlich. Weil dann wird es auch eine Sache, geht eben nicht darum, ach, das ist eine tolle Farbe, sondern diese Farben haben alle Aufgaben. Wir haben so ein Badezimmer gemacht, das Badezimmer geht nach Westen raus. Das heißt, wenn man es benutzt, ist dort kein Licht. Und beziehungsweise wirkt eher kalt, ja, weil das Licht auf der falschen Seite ist oder so. Dann haben wir gesagt, okay, dann tun wir es mit, haben wir es mit Gelb verfließt, also einem ganz schönen, hellen Gelb. Und es macht einen großen Unterschied, weil man plötzlich irgendwie so anderes, das Licht die verändert, ja. Von dem her kommen diese Farben. Also das hat weniger mit, diese Farbe schaut toll aus mit der anderen. Natürlich ist das auch ein Kriterium, aber es hat auch damit zu tun, dass es Aufgaben zu erfüllen hat.
1: Wie macht ihr das mit Fotografen? Weil ich habe gesehen, auf eurer Homepage gibt es eigentlich viele verschiedene, oder? Oder einige verschiedene.
0: Ja, hauptsächlich fotografieren wir mit dem Robert Bodner, der Freund bekannter ist, also mit dem wir sehr viel fotografieren. Mit dem Robert ist sehr angenehm, weil der Robert sozusagen es auch zulässt, dass man sich einmischt.
3: Ja, das tun wir.
0: Das haben nicht alle Fotografen. Dann haben wir mit dem Stefan Ohler fotografiert, das ist ganz was anderes und das ist, muss man auch sagen, ist teilweise einfach fantastisch, weil da Stefan reinkommt und sagt, das, fertig. Und dann kommt dieses Foto, es ist faszinierend zuzuschauen, wie er alles macht. Dann haben wir mit der Maria Tegelberg fotografiert. Und das ist natürlich ganz, ganz toll, weil die Maria keine Architekturfotografin ist, aber wirklich super Gefühl für Raum hat. Also wir haben mit ihr fotografiert diese Stiege in Berger und Lohn. Und das ist einfach, es wird ein anderer Raum. Und das hat extremen Spaß gemacht, weil dieser Stiegel ist komplett verspiegelt. Und sie hat dann eine Person reingesetzt, die diese Stiege auf. Und auf einmal verstehst du überhaupt, was hier läuft auf dem Foto. Wenn du die Stiege leer fotografierst, dann muss man, gibt ja ein Foto vom Stefan, wo das wunderbar ausschaut und da kapiert man auch den Raum, aber so richtig braucht man, und das ist dann wieder was anderes. Ja. Und das hat wirklich sehr, hat großen Spaß gemacht. Und da Matthias Kloss, mit dem haben wir auch einmal fotografiert. Aber sonst müsste ich, haben wir jetzt wen vergessen?
3: Handys, diverse Handys.
0: Selber. Aber das ist natürlich immer diese Frechheit, weil das ist ein eigener Blick und ein eigenes Wissen, das mir eigentlich überhaupt nicht.
1: Aber es ist ja auch eine sehr interessante Phase für Architekten, oder? Wenn man die Fotos auch als ein Abschluss von einem Projekt

0: und es ist ganz schön, wenn es auch mal Abschluss findet und vielleicht man schreibt einen Projekttext und widmet sich was Neuem.
1: Es, ich finde, es ist dann auch immer so ein Hängen und Würgen. Es ist nett. Man sieht immer nur, also jetzt war es eben toll in Sardinien, weil wir eigentlich schon vergessen haben. Mhm. Man schaut es plötzlich an als, aha, interessant, aha, kannst du dir nicht erinnern.
2: Man braucht auch mal so einen therapeutischen Abstand oder so.
1: Ja, allerdings. Und bei anderen Sachen ist es eher so, dass man die ganze Zeit nur so, das stimmt noch nicht und warum ist das nicht gemacht? Also man macht ja auch nur Fotos von Boschern, Boschern, Boschern, Mangel, Boschern, Boschern, Mangel, Mangel, Mangel, Mangel, nicht fertig, nicht fertig, nicht fertig.
0: Ja, aber das ist das Problem, weil es ist das Letzte, was bleibt. Also wenn man Glück hat, dann entlässt man den Kunden quasi mit dem fertigen Produkt. Aber selber hat man, die letzte Phase ist halt immer die super mühsamste, weil die kommen nicht daher. Das ist schon wieder falsch bestellt, das ist die falsche Farbe, das Loch ist woanders als sein soll.
1: Dafür hat man einen Architekten.
0: Genau, die leiden das durch.
1: Ja, das ist, aber es ist dann schon auch wert, ja. Also das sind ja dann auch Häuser, die werden jahrzehntelang bewohnt. Also da ist es einfach wert, dass das dann ordentlich gemacht ist und nicht irgendwie, ja. Es gibt gewisse Dinge, wo man ja aussieht, wenn man sich anschaut, an Hoffmann-Kasten von hinten, dann ist der hinten auch nicht was gut wie bearbeitet, ja. Warum sollte man sozusagen das jetzt auch übertreiben? Muss man, finde ich, nicht. Also dieser Ultra-Perfektionismus finde ich jetzt nicht unbedingt notwendig, aber ordentlich muss es, also muss wirklich so sein, dass man es gerne benutzt. Ich glaube, darum geht's. Dass man es gern angreift, gern was damit macht, dass es leicht ist vielleicht. Also das sind so Sachen, oder manchmal ist es auch ganz gut, wenn es schwer ist. Ja.
0: Also es muss Absicht sein, aber
1: ja,
0: sollte Absicht
1: sein. Also ja.
3: Bei bewohnten und nicht bewohnten Häusern, finde ich eine kurze Frage eigentlich. Inwiefern, weil du hast ja schon erwähnt, dass du dir ein unglaubliches Wissen bezüglich Josef Frank angeeignet hast. Warst du bei der Villa Bär irgendwie involviert, beratend? Oder?
1: Ja, zusammen mit vielen anderen. Das hat ja, die haben das wirklich einen unglaublichen Job gemacht. Das ist wirklich toll. Toll, dass das Haus jemand gefunden hat, der es restauriert hat. Und der Chris und der Prasser und der Benedikt Dekan und der Lothar Trierenberg und das ganze Team, die haben wirklich eine unglaubliche Arbeit geleistet. Und es gab so eine Art informellen Beirat und da war ich eben auch dabei. Da ging's, also meine Aufgabe war wieder mal eher so der Innenraum. Und ich finde es auch eine sehr tolle Entscheidung von Ihnen eben, dass es nett möbliert wurde. Also dass man eben merkt, es hat ja nie aufgehört, ein Haus zu sein und ist jetzt eigentlich ein Museum. Ja, obwohl es natürlich auch ein Haus von der Dings ist. Und das finde ich, merkt man, wenn es nicht möbliert ist, weil es einfach so ein Moment des Zweifelns oder des Zögerns gibt, wo man dann anfängt zu fragen, warum, wie hätte es sein können, warum ist es nicht so. Also man beschäftigt sich, finde ich, viel mehr, als wenn das jetzt alles perfekt eingerichtet ist.
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1: Hallo und herzlich willkommen zu einer neuen Ausgabe der Sendereihe Wissenschaft kompakt. Gesundheit für alle Menschen hier auf Freirad, dem freien Radio Innsbruck. In unserer Sendereihe sprechen wir über Forschung und darüber, was wissenschaftliche Erkenntnisse für unseren Alltag bedeuten. Heute geht es um Frauengesundheit. Wie steht's um die Gesundheit der Tirolerinnen? Zu diesem Thema begrüße ich Doktorin Angelika Bada, Allgemeinmedizinerin und Gendermedizinerin aus Hall in Tirol. Sie wurde im August 2026 mit dem Verdienstkreuz des Landes ausgezeichnet und 2025 mit dem Johanna-Dunal-Preis. Sie ist auch die Leiterin des Frauengesundheitszentrums an den Universitätskliniken in Innsbruck. Herzlich willkommen bei mir im Studio.
2: Ja, vielen Dank für die Einladung. Es freut mich sehr.
1: Wir kommen gleich zu unserer ersten Frage. Welche Rolle spielt das Frauengesundheitszentrum in der gesundheitlichen Versorgung in Tirol und mit welchen Anliegen kommen Frauen zu Ihnen?
2: Ja, ich glaube, dass das Frauengesundheitszentrum sich seit fast über 25 Jahren gut etabliert hat, dass wir an den Universitätskliniken sind. Das heißt, wir sind ein zentraler Ansprechpartner für Probleme von Frauen, für Zweitmeinungen von Frauen in jeglicher Lebenslage. Zurzeit sind sehr oft Wechseljahre ein Thema. Und es können Patientinnen, das haben wir uns damals vor 25 Jahren Ausbildungen ohne Zuweisung sozusagen von ihrem Hausarzt oder von ohne Zuweisung zu uns kommen.
1: Sie bieten ja Beratung, Begleitung, Behandlung an. Und welche Beratung, Begleitung und Behandlungen bietet denn das Zentrum konkret an?
2: Also wir haben uns damals ausverhandelt mit der damals zuständigen Landesrätin, dass wir gesagt haben, wir möchten eine ganze Stunde haben für eine Erstvorstellung von einer Patientin. Wir haben natürlich sehr viele Untersuchungen, beziehungsweise viele Patientinnen haben schon viele Untersuchungen an einer Universitätskliniken gemacht. Wir können uns das vorab natürlich anschauen und dann haben wir Zeit für eine richtig ordentliche Anamnese mit einer Patientin, weil man sagt ja, dass eine ordentliche Diagnose entsteht nur dann, wenn man eine ordentliche Anamnese macht. Und ich glaube, dass das ganz wichtig ist, mit den Frauen zu sprechen, was sie glauben, was die Ursache ist für ihre Beschwerden und dass man da einfach ein bisschen auch das soziale Umfeld der Frauen abchecken kann.
1: Was macht jetzt eigentlich den Tirolerinnen gesundheitlich so zu schaffen? Kann man das so beurteilen, dass man sagt, was macht den Tirolerinnen gesundheitlich zu schaffen und warum können Erkrankungen bei Frauen genau anders verlaufen?
2: Na, ich glaube, primär verlaufen Erkrankungen gleich bei Frauen und bei Männern, nur in den Frauen ist es oft nicht bewusst, dass sie zum Beispiel ein Herzinfarktrisiko haben können. Sie wissen auch nicht genau, Frauen haben immer so eine Standardantwort, es geht mir nicht gut. Männer sind da vielleicht präziser und es ist dann extrem schwierig, wenn man keine Zeit hat für die Patientin oder nur wenig Zeit hat für Anamnese. Man muss das ganz klar differenzieren und fragen, was geht ihnen nicht gut, wann geht es ihnen nicht gut. Man muss intensiver nachfragen, um den Frauen sozusagen auch selber die Worte in den Mund zu legen, ja genau in dieser Situation oder unter Belastung oder in Ruhe treten diese Symptome auf. Aber ich glaube, das ist nur ein Teil. Also wir machen einen Teil Anamnese. Das zweite ist, dass wir schauen, dass wir unsere Patientinnen screenen. Das heißt, wir machen eine große Blutanalyse mit den ganzen Vitamin D und B und so weiter und so fort. Und das Dritte, was meistens, was wir auch zusätzlich machen, ist, dass wir so Ultraschall-Screening machen, um zu schauen, was hat die Patientin für ein Risiko, was ist ihr persönliches Risiko, was ist das Risiko von der Frau, wo glauben sie, dass die Probleme liegen, was kann man ändern oder wie müssen wir das planen. Und dann ist natürlich nur die ganze große, seit dem Buch Women on Fire ist natürlich die ganz große Wechseljahre-Diskussion, keine Hormone, Hormone. Und ich bin jetzt 30 Jahre sozusagen in diesem Geschäft tätig und es gibt immer wieder so Schwankungen. Einmal müssen alle Hormonersatztherapie haben, dann wieder alle keine. Also das ist immer etwas schwierig und da muss man für jede Patientin, und das wissen auch die Kolleginnen von der Gynäkologie und Endokrinologie, muss man mit jeder Patientin ganz genau das besprechen, was ist ihr Risiko, geht es ihnen besser, wenn wir mit einer Hormonersatztherapie beginnen, was ist der Vorteil, was ist der Nachteil, und das ist für jede Patientin natürlich individuell.
1: In Ihrer Arbeit gibt ja einen Einblick in sehr unterschiedliche Lebenssituationen. Mich würde interessieren, welche gesundheitlichen Anliegen dabei häufig auftreten und was sich im Laufe der Zeit vielleicht auch verändert hat. Wenn Sie auf die Frauen schauen, die Ihr Zentrum aufsuchen, welche gesundheitlichen Probleme oder Beschwerden begegnen Ihnen da vielleicht am häufigsten?
2: Also ich glaube, in der Medizin ist immer alles multifaktoriell. Und ein Grund und etwas, was ich sonst sehe, ist Armut. Natürlich weibliche Armut, das ist ganz klar auch ein medizinisches Thema. Das ist auch etwas, das ich mit den Patienten immer anspreche. Ich meine, die haben oft teilweise nur Mindestsicherung und zum Beispiel Diätpläne mit zweimal die Woche Fisch essen. Das geht einfach nicht finanziell nicht. Das heißt, das ist schon sehr wohl ein Gesundheitsrisiko und das belastet natürlich die Frauen, wenn sie sagen, ja, ich kann zum Beispiel nicht auf Kur fahren, weil das ja Selbstkostenbetrag, den ich nicht finanzieren kann. Also Armut ist ein wesentliches Thema in der Gesundheit und in der Gesundheit von Frauengesundheit auch in unserem Land. Ja, das muss man ganz klar betonen. Das Zweite, was ist, dass sehr viele Frauen ganz, ganz viele, sagen wir mal unter Anführungszeichen, Nebenbeschäftigung, sprich Pflege, Care-Tätigkeit haben, sei es Schwiegereltern, Eltern, Kinder, Enkelkinder. Und das ist natürlich oft schwierig zu vereinen, wenn man selber ein bisschen auf sich schauen sollte, dann sind immer alle anderen dran. Ich meine, die internationale Literatur sagt, dass Frauen öfter zum Hausarzt gehen, aber es ist die Frage, ob sie wirklich für sich gehen mit ihren Anliegen oder ob sie das Rezept für Mann und die Kinder und also die Frauen kommen an und für sich immer an letzter Stelle. Und ich glaube, dass gerade das Frauengesundheitszentrum soll Patientinnen unterstützen, in ihren Bedürfnissen, die zu verbalisieren lernen und auch ganz klar auf ihre körperlichen Beschwerden Rücksicht zu nehmen und sagen, ich kann heute am Nachmittag nicht, ich muss ein bisschen rasten. Und ich glaube, das ist ein Thema. Frauen sind extrem resilient. Das ist das, was ich sehe bei mir in der Ambulanz. Die können alles meistern und das auch noch und das auch noch und das auch noch und irgendwann einmal sind sie dann einsam, allein und alt und sie haben eigentlich niemanden mehr, der was auf sich schaut und arm.
1: Ist eine wichtige Message, dass Frauen auch in der ganzen Care-Arbeit und in ihrem Alltag auch mehr auf sich schauen sollten und vielleicht auch die Hörerinnen und Hörer da draußen, dass sie sich mal auch den Vorsatz nehmen, heute schaue ich mal ein bisschen mehr auf mich, oder? Das kann man schon in den Alltag mitnehmen.
2: Ja, ich zitiere da immer die Frau Professor Hochleitner, die Pionierin der Gendermedizin, Frauengesundheit in Tirol. Ohne sie gäbe es das alles nicht. Und die hat immer gesagt, dreimal täglich Egoismus ist der beste Tipp für Frauen. Und das kann ich wirklich nur wiederholen. Dreimal täglich Nein sagen. Und sie lachen jetzt vielleicht selber in sich hinein, aber es ist leider Gottes immer so, dass wir oft unsere Grenzen übersehen und uns eigentlich nichts Gutes tun. Ich sage zu meinen Patientinnen immer, schauen Sie mal, wenn Sie ausfallen, nachher bricht das ganze System zusammen. Also schauen Sie möglichst vorher, dass Sie halbwegs gesund bleiben und fit, damit Sie das alles aufrechterhalten können.
1: Wir kommen jetzt zu den Erkrankungen, Beschwerden und Problemen zurück. Gibt es aber in der Frauengesundheit, das ist ja ein Thema, das schon seit Jahrzehnten besteht und Sie sind auch schon seit Jahrzehnten, kann man sagen, in diesem Feld, im Bereich der Frauengesundheit tätig. Was hat sich jetzt in den letzten Jahrzehnten in der Frauengesundheit getan und entwickelt?
2: Na, ich denke, dass die ganz großen Kampagnen damals Herzdos, die ist weiblich, schlagen Frauenherzen anders. Ich meine, das ist jetzt 25, fast 30 Jahre her, wo wir diese Aktionen auch gestartet haben in Tirol, wo Frauen mittlerweile wissen, dass auch sie am Herztod sterben können und das ist die häufigste Todesursache für Frauen auch, ja, nicht nur für Männer. Und da kann man, glaube ich, schon, da haben die Frauen schon mittlerweile auch, dass sie sagen, habe ich auch ein Herzrisiko, muss man da bei mir darauf achten. Das ist etwas, was man schon beobachten kann. Frauen gehen auch sehr oft zur Mammographie und etwas, was auch Frauen ganz gern machen, ist Knochendichte-Messung. Wobei da müsste man fast einen Gender-Medizin-Aspekt, also gerade bei der Knochendichte, sind jahrzehntelang die Männer benachteiligt worden. Und wenn wir ja dran glauben oder halt wenn wir wissen, dass zum Beispiel Cortison-Einnahme, orale, also Cortison zum Schlucken, dass Cortison knochenbrüchig machen kann, ist es ganz interessant, dass eigentlich diese Generation zum Beispiel von Männern, die vor 30, 40, 50 Jahren Asthma oder irgendwelche Lungenerkrankungen gehabt haben, wo wir sehr oder wo die sehr häufig sehr viel Cortison schlucken haben müssen, dass eigentlich die Risikogruppe gewesen wären für diese ganzen Knochenbrüche oder jetzt eine Risikogruppe sind. Und da hat man eigentlich die Männer schon vernachlässigt, muss man sagen. Das wäre Gendermedizin, dass man sieht, aha, das ist das Risiko von Männern, das ist der Benefit für die Frauen. Die Frauen, wie gesagt, knochendichte Messung ist überhaupt kein Thema, dass man das nicht macht. Auch Mammographie, da sind sie sehr, bekommen sie Aufforderungen mittlerweile, dass sie zur Mammographie gehen sollen, auch Gynäkologie. Das sind so die wichtigen Themen. Herzabklärung ist wichtig und Herzabklärung beziehungsweise die Minimierung der Risikofaktoren. Und da ist etwas, was wir über die Jahrzehnte gelernt haben, dass zum Beispiel Frauen nicht wahrnehmen, wenn sie einen Bluthochdruck haben. Das ist ganz ein interessantes Thema. Patientin kommt bei mir bei der Tür herein, ist 65 Jahre, sagt, ich habe einen totalen Leistungsknick und hat einen hochroten Kopf, hat der Bilderbuchsymptomatik für einen Bluthochdruck und es fällt ihr aber selber nicht ein, dass sie selber einen Bluthochdruck haben könnte, weil nämlich Frauen immer wissen, wie sie schon jung waren, umgefallen sein, weil sie so einen niederen Blutdruck haben durch die Menses, durch die Regelblutungen und so weiter, immer ein bisschen weniger Volumen haben und am Anfang ja der Bluthochdruck oder der niedere Blutdruck ungefähr gleich ausschauen, ein bisschen schwindelig, tapsig gehen und drum assoziieren sie das immer und sagen, mei, ich habe so einen niederen Blutdruck und das ist das größte Aha-Erlebnis.
1: Wenn wir schon bei den Erkrankungen sind, welche Rolle spielen denn, wie Sie erwähnt haben, Sie haben ja schon die Care-Arbeit erwähnt von Frauen, welche Rollen spielen denn psychische Belastungen, Erwerbsarbeit, Familie und eben die Pflegeverantwortung?
2: Es spielt natürlich eine sehr große Rolle und gerade, weil wir vorhin auch vom Bluthochdruck geredet haben, alles in der Medizin ist multifaktoriell. Und wenn Sie den ganzen Tag, ich sage immer, wenn ich das Umfeld meiner Patientinnen ändern könnte, dann könnte ich 80% meiner Blutdruckmedikamente wahrscheinlich in den Mullkübel schmeißen. Das heißt, dass das natürlich der Druck nimmt zu. Das ist ganz klar. Wenn Sie den ganzen Tag wie der Hamster im Laufradl sich fortbewegen, dann wird das natürlich irgendwann einmal aggravieren und sie werden dann sehen, dass sie einfach schauen müssen, den Blutdruck wieder zu regulieren, beziehungsweise halt das anzusehen, was man tun kann.
1: Wie Frauen ihre Gesundheit erleben, hängt auch häufig von ihrem Alltag und ihrem Umfeld ab. Nach einer kurzen musikalischen Pause schauen wir deshalb dann auch auf den Lebensraum Tirol und welche Möglichkeiten der alpine Raum dazu bietet.

0: Hallo und herzlich willkommen zurück hier bei Freirad zu unserer Sendung Wissenschaft kompakt, Gesundheit für alle Menschen. Heute mit mir im Studio Doktorin Angelika Bader, Allgemeinmedizinerin und Gendermedizinerin. Wir sprechen über das Thema Frauengesundheit. Berge, Natur, Sportmöglichkeiten, das alles bietet der alpine Raum. Aber was bedeutet tatsächlich Gesundheit für Frauen und wie oder welchen Einfluss kann vielleicht der alpine Raum dazu nehmen? Was wissen wir darüber, wie gesund Tirolerinnen im Vergleich zu den anderen Bundesländern oder Regionen des deutschsprachigen Raums sind?
1: Na, ich glaube, dass wir in Tirol, also das generell gibt es ein West-Ost-Gefälle, das heißt, dass Vorsorgeuntersuchungen all die Jahre in den westlichen Bundesländern gehäuft sozusagen Frauen öfters zu Vorsorgeuntersuchungen gehen im Vergleich zum Osten. Was natürlich sehr positiv ist, ist in Tirol, dass, ich sage immer, gehen Sie in Dr. Wald, das heißt eine Stunde, um das Vegetativum etwas herunterzufahren. Da haben wir natürlich das Glück, dass man in Tirol, auch selbst in Innsbruck mit der Straßenbahn, in einer halben Stunde irgendwo in einer ruhigen Region sind. Ich glaube, dass das Thema Skifahren für Frauen jetzt nicht so ganz so wichtig ist, aber auch aber die Natur und die gute Luft und so weiter ist sicher sehr positiv vom Land Tirol her, wo wir das Glück haben, uns auch zu erholen. Ich meine, ein bisschen Handicap ist es natürlich in den Tälern, wobei mittlerweile das öffentliche Netz aber sehr gut angeschlossen ist. Aber ich denke halt, es ist manchmal so wie heute am Vormittag, dass die Patientin dreiviertel Stunde zu spät gekommen ist, weil halt da irgendeine Mure heruntergegangen ist und so weiter und so fort. Aber das sollte eher selten der Fall sein. Die Versorgung ist natürlich in Tirol sehr gut. Das sind auch die Bezirkskrankenhäuser, mit denen wir eng zusammenarbeiten, und die Praktika. Also von dem her sollte das kein Risiko darstellen.
0: Das heißt, der alpine Raum kann auch als Kraftquelle gesehen werden, vielleicht sogar. Und wenn wir zum Thema alpinen Raum auch sprechen, welche Rolle kann denn der alpine Raum für die Gesundheit und für die Versorgung von Frauen spielen? Etwa, wie Sie schon angesprochen haben, Bewegungsmöglichkeiten, Entfernung, Erreichbarkeit von medizinischen Angeboten. Und kann vielleicht der alpine Raum auch eine Kraftquelle für die Tirolerinnen sein?
1: Nein, ich denke sicher, dass es eine Kraftquelle ist. Und wie gesagt, also dass man das natürlich nützen können und gerade jetzt bei dem schönen Wetter auch sehen, dass wir uns einfach einmal 5 Minuten hinsetzen und in uns gehen und nachdenken, was könnte ich ändern. Das ist immer die Hausaufgabe, die ich meinen Patientinnen mitgebe. Ich sage immer, gehen Sie in den Wald, überlegen Sie eine Stunde, gehen Sie, so dass Sie reden können mit Ihrer Freundin, und überlegen Sie, was kann ich in meinem Leben, was kann ich mir Gutes tun.
0: Neben dem Wohnort spielt es auch eine Rolle, wie Beschwerden erkannt und eingeordnet werden. Damit kommen wir zur gendersensiblen Medizin und zur Frage, welche biologischen, gesellschaftlichen Unterschiede Forschung und Versorgung berücksichtigen müssen. Warum ist Ihrer Meinung nach gendersensible Medizin notwendig? Und können Sie vielleicht ein Beispiel erklären, wie sich Diagnose oder Behandlung verbessern kann?
1: Na, ich meine, man sieht eben, wie vorhin gesprochen, die Osteoporose beim Mann ist zum Beispiel das gewesen, was jahrelang fast übersehen wurde oder wo man vielleicht ein bisschen nachrüsten müsste. Während bei der Frau wir natürlich wissen, und ich sage immer, mein Herz schlägt für Frauen, ich bin die Ärztin vom Frauengesundheitszentrum, für Frauen sind natürlich die Herz-Kreislauf-Erkrankungen, und wir wissen und alle Studien zeigen, dass Patientinnen, zum Beispiel Diabetikerinnen, haben ein 4- bis 6-fach erhöhtes Risiko, einen Herzinfarkt zu haben, wie Nicht-Diabetikerinnen. Und wir wissen, dass es da auch sehr viele stille Infarkte gibt. Das heißt, Frauen, die Prädiabetes oder Diabetes haben, müssen einfach regelmäßig ihre Risikofaktoren abchecken, müssen auch viel genauer eingestellt werden. Und diese Erkenntnisse, glaube ich, haben wir in diesen Jahrzehnten auch gewonnen und versuchen, diese Patientinnen auch dorthin zu bekommen, zu diesen Vorsorgeuntersuchungen, was angeboten wurden oder was wir auch anbieten.
0: Und wo sehen Sie heute die größten Wissenslücken oder den dringendsten Nachholbedarf, damit Frauen auch eine gleichwertige medizinische Versorgung erhalten?
1: Ja, das ist immer multifaktoriell. Erstens, die Patientinnen müssen sich selber ernst nehmen. Das ist ganz ein wichtiger Faktor. Sie müssen auch selber wissen, sie können ein Herzrisiko haben. Das sagen wir ihnen. Sie haben ein relativ hohes oder niedriges. Und die Patientinnen müssen wissen, dass sie das auch ernst nehmen. Das ist auch so ein Thema. Gerade eine Patientin hat heute wieder gesagt, weil ich gesagt habe, sie hat um 3 in der Früh Herzbeschwerden gehabt. Dann habe ich gesagt, wieso sind sie nicht sofort in die Klinik gekommen? Dann hat sie gesagt, ich wollte niemandem lästig fallen. Und das ist etwas, was wir Frauen uns das niemanden lästig fallen, bitte fallen Sie jemanden lästig. Es gibt genug Notfallaufnahmen oder schon was, wo Sie hinkommen können, wo man Akutes abklären kann und sagen kann, okay, es ist ja nichts, aber lieber kann man es 5-mal zu oft wie 1-mal zu wenig.
0: Hängt das vielleicht auch damit zusammen, dass Betroffene dann auch viel früher eine Unterstützung bekommen könnten? Oder was müsste sich da ändern, damit Betroffene vielleicht auch früher Unterstützung bekommen könnten?
1: Die Frauen müssen sich selber ernst nehmen, sich und ihre Beschwerden und wirklich darauf pochen. Das sage ich immer meinen Patientinnen, bitteschön, wenn sie diese Beschwerden haben, kommen sie und sagen Sie, ich möchte das abgeklärt haben, ich möchte, dass man das anschaut, dass man EKG schreibt, eine Blutabnahme macht, dann sehen wir schon sehr viel.
0: Und gibt es vielleicht auch Unterschiede bei den Frauen, bei den verschiedenen, sagen wir mal, Altersgruppen oder je nachdem, in welchem Alter sich Frauen befinden?
1: Naja, es ist natürlich sehr schwierig, dass die ältere Patientin, ein Großteil der Frauen über 80 leben alleine und das ist natürlich auch ein soziales Umfeld. Ich meine, wenn niemand da ist, wenn die Patientin alleine lebt, bis jemand wahrnimmt, dass es ihr nicht gut geht, ist es natürlich schwierig, ob sie dann auch die Möglichkeit hat, herzukommen oder die Rettung zu rufen oder wie gesagt, ich will niemanden lästig fallen, das ist Frauenthema.
0: Wir haben darüber gesprochen, warum gendersensible Medizin wichtig ist, wie man mit vorhandenem Wissen auch zu einer besseren Versorgung gelangen kann. Und nach einer erneuten kurzen Musikpause gehen wir zurück und schauen, was können Einrichtungen verändern und wie können Frauen bei Entscheidungen ihre Gesundheit unterstützen.

0: Was bedeutet Empowerment und wie ist Ihre Arbeit konkret? Wie unterstützen Sie Frauen dabei, ihre Beschwerden anzusprechen und informierte Entscheidungen zu treffen?
1: Ja, ich glaube, es ist ganz wichtig, dass wir Fakten haben. Und zwar, dass wir zum Beispiel Blutanalysen haben, dass wir sehen, sie haben ein hohes Cholesterin oder was bei der großen Blutanalyse herauskommt, dass wir zum Beispiel Ultraschalluntersuchungen haben, dass wir eine Knochendichte haben, eine aktuelle und. Da gibt es mehrere Untersuchungen. Da zusammenfassend mit der Patientin das zu erarbeiten und zu sagen, sie haben dieses Risiko, auf das müssen wir aufpassen. Sie kommen in einem halben Jahr wieder, wir kontrollieren das nach, sie erzählen in der Zwischenzeit, wie es gegangen ist. Oder wir probieren jetzt dieses Blutdruckmittel aus. Wir wissen, dass das bei Frauen zum Beispiel andere Nebenwirkungen, die ACE-Hämmer zum Beispiel machen gerne dieses Halsräuspern oder die Calcium-Antagonisten. Also, dass man das richtige Blutdruckmedikament auch für die Frauen findet und sie dann auf das einstellt. Und ich sage immer, es ist wie mit Gas und Bremse. Der Patientin das erklärt und ihr auch ganz genau sagt, das und das müssen wir jetzt machen, sprich eine Stunde gehen am Tag. Ohne ins Fitnesscenter oder schon was, sondern einfach auch beim Gehen denkt man, und das ist ganz wichtig, dass dieses Vegetativum da ein bisschen runterfällt. Das ist eigentlich für Bluthochdruck die beste Medizin, sich zu bewegen.
0: Was kann jetzt eine Patientin tun, wenn sie sich mit ihren Beschwerden nicht ausreichend ernst genommen fühlt?
1: Ja, die Patientin kann natürlich immer wieder nachhaken und immer wieder sagen, aber wir müssen das abklären. Sie können natürlich gerne auch mich anrufen und dann damit bei uns in der Frauenambulanz ausmachen. Man kann natürlich eine Zweitmeinung einholen. Ich meine, das sind alles Sachen eben, wie gesagt, die wir durchführen können, die man machen kann. Und das Wichtige ist aber, dass sie von sich selber wissen, okay, man muss da noch einmal nachschauen und da nicht locker lassen.
0: Und wie verstehen Sie Ihre persönliche Rolle? Sie haben sich jetzt seit über 25 Jahren für Frauengesundheit eingesetzt, haben auch unterschiedliche Auszeichnungen dafür erhalten. Wie verstehen Sie Ihre persönliche Rolle beim Vorantreiben von Gleichstellung im Gesundheitsbereich? Und wo fehlt Gleichstellung aus Ihrer Sicht noch?
1: Na, ich denke, meine Rolle ist einfach, Sprachrohr zu sein für diese vielen ganz entzückenden Frauen, die was wahrscheinlich nicht so, sagen wir mal, nicht so redegewandt sein oder wie auch immer, ein Sprachrohr zu sein für die stummen oder sprachlosen Frauen. Das, glaube ich, ist meine Rolle, sie zu unterstützen und anzutreiben und sagen, Hochens, das steht Ihnen zu.
0: Vielen Dank für das Interview bei uns im Studio. Das war's mit unserer Sendung Wissenschaft kompakt, Gesundheit für alle Menschen. Bei mir im Studio war Doktorin Angelika Bader, Allgemeinmedizinerin, Leiterin des Frauengesundheitszentrums und ebenfalls tätig in der Gendermedizin. Bevor wir uns verabschieden, noch einmal die zentralen Themen unserer Sendung. Frauengesundheit braucht eine Medizin, die Unterschiede bei Beschwerden, Diagnosen und Behandlungen berücksichtigt. Dazu gehören verständliche Informationen, erreichbare Angebote, auch in ländlichen Regionen, Forschung, Versorgung und die Erfahrung von Frauen müssen dabei zusammenkommen. Ich bedanke mich für Ihre Einblicke in die Frauengesundheit. Frauengesundheit sollte kein Randthema sein, sondern ein zentraler Bestandteil von differenzierter Medizin. Das war unsere Sendung Wissenschaft kompakt auf Freirad. Am Mikrofon verabschiedet sich Stefanie Part-Lara. Die Sendung wurde gestaltet von Professorin Michaela Lackner und Stefanie Part-Lara. 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Vielen Dank fürs Zuhören und bis zum nächsten Mal.

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1: Hallo und herzlich willkommen zu einer neuen Ausgabe von unten, dem kritischen Nachrichtenmagazin auf Radio Helsinki 92,6. Am Mikrofon begrüßen euch heute Martin und Tamara mit folgenden Themen. Das Land Steiermark hat sein Budget für 2027 vorgestellt. Vor dem Landhaus gab es Protest gegen weitere Kürzungen. Wir waren bei der Kundgebung dabei. Außerdem, seit Schulbeginn gilt an Schulen ein Kopftuchverbot für Mädchen unter 14 Jahren. In Graz haben dagegen am Freitag rund 200 Menschen demonstriert. Auch von dieser Demo hört ihr Ausschnitte. Zunächst hört ihr ein paar Meldungen von Martin.
2: USA. Hausdurchsuchung bei Ilhan Omar. Die US-Justiz hat das Haus der demokratischen Kongressabgeordneten Ilhan Omar in Washington durchsuchen lassen. Das meldet die Tagesschau am 13. Oktober. Laut Justizministerium wurde ein gerichtlich genehmigter Durchsuchungsbefehl im Rahmen einer laufenden Bundesermittlung vollstreckt. Angeblich geht es um Einwanderungsunterlagen aus Omars Kindheit. Omar spricht von politischer Einschüchterung. Am nächsten Tag griff Präsident Trump sie bei einem Wahlkampfauftritt in Ohio wegen ihrer somalischen Herkunft an, ohne Belege für seine Aussagen zu nennen. Er erklärte, mit den Ermittlungen nichts zu tun zu haben. Die Maßnahme erfolgte rund 3 Wochen vor den Zwischenwahlen, den Midterms. Kurz davor gilt im Justizministerium üblicherweise besondere Zurückhaltung. Israel. Gefälschter Film gegen Venedig-Gewinner NASA. Israelische Botschaften sollen einen Online-Film verbreitet haben, der die preisgekrönte Dokumentation NASA imitiert. Das berichtet der Guardian. Das Original von Yuval Abraham und Rachel Sohr untersucht den Einsatz künstlicher Intelligenz zur Zielauswahl im Gazastreifen und wurde beim Filmfestival in Venedig ausgezeichnet. Die Kopie NASA The Real Story stammt laut Bericht von einem israelischen Reservisten und einem rechten Politiker. Zunächst habe sich die Seite als offizielle Werbeplattform des Originals ausgegeben und Hinweise auf zivile Todesopfer entfernt. Der Guardian, Produzent des Originalfilms, spricht von einem Täuschungsversuch. Die Regisseure sehen sich zugleich massiven Anfeindungen ausgesetzt. Die Seite mit dem gefälschten Film behauptet, der Film wäre über 43 Millionen Mal gesehen worden. Auf YouTube hat der Film rund 100.000 Views. Großbritannien. Technik, Glaube und Klimaengagement. Klimaforschende, die auf technische Lösungen der Klimakrise vertrauen, engagieren sich seltener für Klimaschutz. Das zeigt eine Studie der London School of Economics, über die der Guardian am 7. Oktober berichtet. Befragt wurden mehr als 9.000 WissenschaftlerInnen in 115 Ländern. Wer an eine weitgehende technische Lösung glaubt, unterschreibt laut Studie um 23% seltener Petitionen oder beteiligt sich an Protesten. Auch einen klimafreundlicheren Lebensstil pflegen diese Personen um 18% seltener. Studienleiter Fabian Dablander warnt vor der Abhängigkeit von unerprobten Technologien statt gesellschaftlichem Wandel. Der nicht beteiligte Klimaforscher Kevin Anderson sieht darin auch einen Weg, unbequeme Entscheidungen aufzuschieben. Göttingen. Rote Hilfe gewinnt gegen Sparkasse. Die linke Solidaritätsorganisation Rote Hilfe hat im Streit um ihr Konto auch das Hauptsacheverfahren gegen die Sparkasse Göttingen gewonnen. Wie der Verein in einer Pressemitteilung vom 8. Oktober schreibt, erklärte das Landgericht Göttingen die Kündigung vom 9. Dezember 2025 für unwirksam. Zuvor hatte das Oberlandesgericht Braunschweig im Eilverfahren festgehalten, dass eine öffentlich-rechtliche Sparkasse ein Konto nicht ohne sachlichen Grund kündigen darf. Die Argumente der Sparkasse, darunter die US-Einstufung der sogenannten Antifa Ost als Terrororganisation, ließ das Gericht laut Rote Hilfe nicht gelten. Die Einstufung habe in Deutschland keine unmittelbare Rechtswirkung. Der Verein spricht von einem Erfolg gegen politisch motiviertes Debanking. Berlin. CDU und umstrittene Kontakte im Wahlkampf. Auch die Berliner CDU pflegt im Wahlkampf Kontakte zu umstrittenen Personen, die ihr Umfeld bei der Linken kritisiert. Das schreibt die Zeitung ND in einer Recherche vom 13. Oktober. Anfang September ging CDU-Spitzenkandidat Stefan Evers mit einer Gruppe durch Nordneukölln. Organisiert hatte das laut CDU die deutsch-arabische Schule von Hudhaifa al-Mashhadani. Gegen ihn erging im Juli ein nicht rechtskräftiger Strafbefehl wegen falscher Verdächtigung, weil ein angeblicher Mordversuch nach Recherchen der Taz nicht stattfand. Laut ND waren auch Personen aus dem Umfeld des als Clanchef bezeichneten Issa Remo dabei, gegen den nie ein rechtskräftiges Urteil erging. Die CDU erklärt, ihr seien die Teilnehmenden nicht bekannt. Halle, Sachsen-Anhalt. Till Schneider und die Synagoge. Der AfD-Politiker und sachsen-anhältische Landtagsvizepräsident Hans-Thomas Till Schneider ist bei einer Gedenkveranstaltung an der Synagoge in Halle nicht zugelassen worden. Jüdische Studierende hatten vor dem Eingang eine Menschenkette gebildet. Till Schneider verließ den Ort laut Polizei vor Beginn der Veranstaltung. Die Polizei wertet die Aktion als spontane Versammlung. Der MDR zitiert den Rechtsprofessor Winfried Kluth. Die jüdische Gemeinde hätte als Inhaberin des Hausrechts den Zutritt verwehren können. Hintergrund ist eine Landtagsrede, in der Till Schneider den Anschlag auf die Synagoge relativiert haben soll. Der Gemeindevorsitzende Max Priworotzki zeigte sich auf MDR-Anfrage offen für ein Gespräch mit dem Landtag. Eine Einladung liege aber nicht vor. Oberösterreich. Neuer Versandhandel im identitären Umfeld. Im Umfeld der identitären Bewegung ist in Oberösterreich ein neuer Versandhandel aufgetaucht. Das dokumentiert die antifaschistische Plattform Stopp die Rechten in einem Beitrag vom 9. Oktober. Die Marke Revoltra verkauft demnach T-Shirts, eine Trainingsjacke, Bücher und eine CD der Neofolk-Band Aufbruch Europa, hinter der der identitäre Aktivist Julian Utz stehen soll. Inhaberin ist laut Recherche die Salzburgerin Sabrina Eisel, die das identitäre Haus Castell Aurora in Steyrek besucht. Dort stand die Marke erstmals mit einem Verkaufsstand. Als Models treten Roy D., Armin L. und Dominik W. auf, alle mit Verbindungen ins identitäre Umfeld. Als Firmensitz diene eine virtuelle Adresse in Hörsching bei Linz. 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
1: 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Kommen wir zum ersten Beitrag, steirisches Budget 2027, Protest vor dem Landhaus. Am Donnerstag, den 8. Oktober, hat die Landesregierung ihr Budget für 2027 vorgestellt. Wie ORF Steiermark berichtete, liegt die Neuverschuldung bei 594 Millionen Euro. Geplant waren höchstens 515 Millionen, damit der Stabilitätspakt eingehalten wird. Gespart wird unter anderem im Sozial- und Kulturbereich. Vor dem Landhaus protestierte die Initiative Steiermark retten gegen weitere Kürzungen. Kulturland retten zeigte sich solidarisch. Wir waren bei der Kundgebung dabei. Ihr hört Hans-Peter Meister vom Arbeitskreis Gesundheit und Pflege. Er hat selbst viele Jahre als Allgemeinmediziner in Graz gearbeitet.
3: Wird das Sozialsystem zurückgefahren, hat das unmittelbare Auswirkungen auf das Gesundheitswesen. Und wenn man sich die Politik der Landesregierung anschaut, dann muss man leider sagen, genau das passiert derzeit. Landesrat Kornhäusl hat einmal gesagt, er wolle ein Gesundheitslandesrat sein, der eröffnet. Das ist grundsätzlich ein guter Anspruch. Nur sollte man dann auch dazu sagen, was eröffnet und was gleichzeitig geschlossen wird. Krankenhausstandorte und Abteilungen werden reduziert. Die stationäre Traumafolgenversorgung bei den Elisabethinern wurde beendet. Das bisherige Community Nursing in den Gemeinden wird in dieser Form nicht fortgeführt. Und nun kommt das nächste Landesbudget. Bei den Spitälern soll offenbar mit im Wesentlichen demselben Geld auch im kommenden Jahr dieselbe Versorgung gewährleistet werden. Das klingt zunächst nach einer technischen Budgetfrage. In Wirklichkeit ist es eine sehr einfache, praktische Frage. Wo genau soll gespart werden? Bei Medikamenten, beim Essen, bei Reinigung und Infrastruktur, bei Untersuchungen oder beim Personal? Denn eines ist klar, eine Operation dauert nicht weniger lang, weil das Budget knapp ist. Ein Mensch mit Demenz braucht nicht weniger Betreuung, weil eine Excel-Tabelle das vorsieht, und eine Pflegekraft kann nicht gleichzeitig bei zwei Bewohnerinnen sein. Genau deshalb ist die Personalfrage so zentral. Wir haben in der Pflege schon heute wirklich kein Überangebot an Beschäftigten. Im Gegenteil, viele Kolleginnen und Kollegen reduzieren ihre Arbeitszeit, weil die Belastung dauerhaft zu hoch ist. Andere verlassen den Beruf. Und gerade im Bereich der höher qualifizierten Pflege wird weiterhin nicht in dem Maß ausgebildet, das notwendig wäre. Das Problem ist also wahrlich nicht, dass es zu viel Personal gibt. Das Problem ist, dass Arbeitsbedingungen geschaffen wurden, unter denen vorhandenes Personal seine Stunden reduziert oder ganz geht. Wenn man darauf mit einer weiteren Reduktion der Personalausstattung reagiert, löst man keinen Personalmangel. Im Gegenteil, man verschärft ihn. Wir haben diese Diskussion im Frühjahr bereits erlebt. Damals sollte die Personalausstattung in den Pflegeheimen verschlechtert werden. Das konnte verhindert werden. Die Frage ist aber, ob dieselbe Entwicklung nun auf einem anderen Weg kommt. Denn man muss seinen Personalschlüssel nicht unbedingt formell verschlechtern. Es reicht auch, die Finanzierung so knapp zu halten, dass Dienstposten nicht besetzt werden können. Dann steht die Verschlechterung nicht in der Verordnung, dann steht sie im Dienstplan. Und das ist ein wesentlicher Punkt aus unserer Arbeit am Masterplan Pflege. Wir brauchen nicht ständig kurzfristige Reparaturen, sondern eine verbindliche Personalstrategie. Wir müssen wissen, wie viele diplomierte Pflegepersonen brauchen wir in 5 und in 10 Jahren? Wie viele Pflegefachassistentinnen und Pflegeassistenten? Wie viele Menschen müssen jährlich ausgebildet werden? Wie sorgen wir dafür, dass sie nach der Ausbildung auch tatsächlich im Beruf bleiben? Wie reduzieren wir unfreiwillige Teilzeit, die aus Überlastung entsteht? Und wie schaffen wir Dienstpläne, die nicht schon im Normalbetrieb auf Kante genäht sind? Das sind keine besonders exotischen Fragen. Das sind die Grundlagen jeder vernünftigen Personalplanung. Der Landesrat hat im Februar einen Pflegeplan angekündigt. Wir warten bis heute auf einen ernsthaften Prozess dazu. Es gab keine breite Diskussion mit Beschäftigten, Trägern, Angehörigen und Betroffenen, die diesen Namen verdient. Das ist bemerkenswert, denn gleichzeitig werden Entscheidungen getroffen, die die Pflege für Jahre prägen werden. Man kann natürlich Gutachten erstellen lassen und Kennzahlen vergleichen. Man kann sich auf Gesundheitsfonds, betriebswirtschaftliche Berechnungen oder externe Experten berufen. Aber irgendwann muss man diese Modelle mit der Wirklichkeit vergleichen. Und die Wirklichkeit ist, Menschen warten auf mobile Dienste. Angehörige übernehmen immer mehr Pflege selbst. Beschäftigte reduzieren ihre Stunden, weil sie Vollzeit unter diesen Bedingungen nicht durchhalten. Pflegeheimen suchen Personal und Spitäler kämpfen um dieselbe Berufsgruppen. Wer unter diesen Bedingungen sagt, man könne mit weniger Personal dasselbe leisten, sollte sehr konkret erklären, wie das funktionieren soll. Es gibt noch einen zweiten Effekt. Wo öffentliche Versorgung zurückgeht, verschwindet der Bedarf nicht, er verlagert sich. Wer es sich leisten kann, kauft private Leistungen dazu. Wer es sich nicht leisten kann, wartet länger oder bekommt weniger Unterstützung. Das ist der Punkt, an dem aus einer Budgetentscheidung eine soziale Frage wird. Zweiklassenmedizin beginnt nicht erst dort, wo jemand eine Privatklinik betritt. Sie beginnt dort, wo Einkommen darüber entscheidet, wie schnell jemand zu einer Untersuchung, einer Therapie oder einer guten Pflege kommt. Dasselbe gilt für die Langzeitpflege. Wenn öffentliche und gemeinnützige Angebote unterfinanziert werden, entsteht automatisch ein Markt für private Angebote. Der Bedarf ist ja vorhanden. Die eigentliche Frage ist daher nicht, ob Pflege Geld kostet. Die Frage ist, wer dieses Geld aufbringt und wer daran verdient. Der Arbeitskreis Gesundheit und Pflege unterstützt deshalb die Initiative Steiermark retten. Nicht, weil wir behaupten, dass im Gesundheits- und Pflegebereich überhaupt nichts verändert werden darf. Im Gegenteil, es muss sehr viel verändert werden. Aber sinnvoll wäre mehr Ausbildung statt weniger Personal, bessere Arbeitsbedingungen statt permanenter Überlastung, eine abgestimmte Planung von Krankenhaus, Langzeitpflege und mobilen Diensten, mehr Prävention und wohnortnahe Versorgung. Und eine öffentliche Planung, die nicht jedes Jahr von Neuem auf die nächste Budgetlücke reagiert. Der Landesrat sagt, er möchte eröffnen. Dann würden wir ihm einige Möglichkeiten vorschlagen. Ausbildungsplätze, Perspektiven für Beschäftigte, mobile Angebote, Tageszentren, Entlastungsangebote für Angehörige und endlich einen ernsthaften Pflegeplan. Dafür wäre noch einiges zu eröffnen. Ansonsten wird er als Landesrat 007, null Arbeit, null Plan und 7 Ausreden in die Landesgeschichte eingehen. Dankeschön.
1: Die Kürzungen im Sozialbereich treffen hauptsächlich Frauen, die sowieso schon viel mehr Care-Arbeit in der Gesellschaft übernehmen. Weiter geht's mit einer Rede dazu von Ines Konrad vom Bund Demokratischer Frauen.
4: Viele Frauen treffen diese Kürzungen der Landesregierung ganz massiv. Gerade in jenen systemrelevanten Bereichen, in denen immer noch hauptsächlich Frauen arbeiten, setzt die Landesregierung sehr schnell den Rotstift an. Pflege, Gesundheit, Sozialbereich, im Bildungsbereich oder im Inklusionsbereich. Wird dort gekürzt, muss die Arbeit dennoch gemacht werden. Die Leute brauchen trotzdem Betreuung, Pflege und müssen umsorgt werden. Sie geht in weiterer Folge zu Lasten jener, die sowieso schon den größten Anteil unbezahlter Care-Arbeit machen. Frauen. Gleichzeitig treffen die Einsparungen Frauen auch ganz direkt. Die Schließung beispielsweise regionaler Geburtenstationen in der Obersteiermark, wie zuletzt der Station in Schladming im September 2026, führt für viele werdende Mütter zu spürbar längeren Anfahrtswegen in die verbleibenden Spitäler. Wenn bei Beschäftigungsprojekten gespart wird, trifft das Frauen. Denn wenn viel Sorgearbeit übernommen wird, gibt es mehr Dienstentfallszeiten und es ist schwieriger, wieder in den Arbeitsmarkt einzusteigen. Jetzt schon arbeiten ein Großteil der Frauen in Teilzeit. Das bedeutet nicht nur weniger Gehalt, obwohl wir effektiv ja mehr arbeiten, wenn man die unbezahlte Care-Arbeit mitrechnet, sondern auch ein direkter Weg in die Altersarmut. Viele NiedrigverdienerInnen stocken über die Sozialunterstützung auf, aber auch da wurde massiv gekürzt. Und das, obwohl Kinder und Jugendliche die größte Gruppe der BezieherInnen ausmachen. Wir drängen Frauen immer mehr ins Private, während wir wissen, dass dies der gefährlichste Ort für sie ist. Gleichzeitig streicht die Landesregierung im Bereich des Gewaltschutzes und der Gewaltprävention. Gender-Budgeting ist für die Blau-Schwarzen ein Fremdwort. Lieber kürzen Sie die Antidiskriminierungsstelle, Deutschkurse mit Möglichkeit auf Kinderbetreuung und streichen im Bereich der sexuellen Bildung. Nur gut, dass die Zahl sexuell übertragbarer Krankheiten gerade im Steigen begriffen ist. Aber was können wir von Parteien mit solch konservativen und reaktionären Frauen- und Familienbildern erwarten? Nicht nur, dass sie in den genannten Bereichen kürzen, sondern ideologisch getrieben, entgegen aller fachlicher und wissenschaftlicher Evidenz, kürzen sie bestimmte Bereiche auch noch gezielt. Bereiche, die queere Rechte und Gleichbehandlung in den Fokus stellen, Menschenrechte schützen und mit ihrer Bildungsarbeit an einer gemeinschaftlich orientierten und fortschrittlichen Gesellschaft arbeiten. Während auf der einen Seite gespart wird, lobbyieren Industrie und Rüstungsindustrie für eine Wirtschaftspolitik in ihrem Sinne. Und die Landesregierung, die immer gerne von der Wichtigkeit dieser Wirtschaftspolitik ist, frage ich, wie geht es denn den vielen VerkäuferInnen im Handel, im Tourismus, in der Gastronomie oder den Frauen am Fließband? Ihre Löhne werden von einer immer höheren Teuerung gefressen, während von der Kultur bis über alle Bereiche gespart wird. Sagen wir, es reicht. Die Landesregierung verschanzt sich in hübschen Zimmern und verkauft ihr Tun gegen die eigene steirische Bevölkerung als Erfolg. Wir sind solidarisch mit der Initiative Steiermark retten. Solange ihr weiter kürzt, werden wir weiter auf die Straße gehen.
5: Kulturlandesrat Karl-Heinz Kornhäusl von der ÖVP sagt, die Jahresförderungen seien gesichert. Die Opposition übt harte Kritik, die Schulden explodierten und echte Strukturreformen bleiben aus. Während der Kundgebung hat Landeshauptmann Kunasek während der Präsentation des Budgets bekannt gegeben, dass die ORF-Landesabgabe nun doch mit 31. Dezember 2028 gestrichen werden soll. Die Budgetrede im Landtag ist für den 20. Oktober geplant. Jetzt hört ihr ein kurzes Interview mit Monika Klengel von Kulturland retten. Sie erklärt, was sie am meisten an dem neuen Budget beschäftigt.
6: Am meisten beschäftigt mich, dass, wenn man Zahlen präsentiert, dass es ja immer dahinter Inhalte gibt und Ideologien gibt und Richtungen gibt, in die eine Gesellschaft weitergedacht wird. Und ich befürchte, dass es da nicht in die richtige Richtung geht. Das beschäftigt mich am meisten.
5: Wie siehst du das jetzt mit der Landesabgabe, mit der ORF-Landesabgabe, was da verkündet worden ist, aber auch generell, dass die FPÖ-geführte Landesregierung einfach so völlig unbeeindruckt diesen absolut unsozialen und unmenschlichen Kurs weiterfährt?
6: Ja, das ist schon ernüchternd, muss ich sagen, weil es ist einfach reine Klientelpolitik. Die fangen jetzt schon mit Wahlkampf an eigentlich. Ne? Sie müssen halt ein Sparpaket präsentieren. Gleichzeitig sagen sie, aber pass auf, in ein paar Jahren wird alles besser, weil wir das jetzt abschaffen werden. Das ist ernüchternd, aber wir müssen halt da weiterarbeiten. Das hilft nichts.
5: Jetzt noch ein kurzer Kommentar am Open Mic.
7: Die FPÖ und auch speziell der Herr Amitsbauer, der damit zuständig ist, sind eigentlich aktive Klimaleugner. Ein Aspekt dabei, der auch das Budget betrifft, ist die Energie Steiermark. Klimapolitik ist in ganz wesentlichen Teilen Energiepolitik. Bei der Energie Steiermark gibt es die Pläne, einen großen Teil zu privatisieren. Ich vermute, das wird auch für das Budget eine Rolle spielen. Das heißt, da, wo man hier wirklich fürs Klima was tun kann und wo das Land Kontrolle hat, gibt es die an privatwirtschaftliche Akteure jedenfalls so weit ab, dass man sich darauf rausreden kann. Das ist ein wichtiger Punkt für die Zukunft der Steiermark. Das ist auch ein wichtiger Punkt für die Gestaltung des Lebens, zum Beispiel für Landwirte, die die Energie produzieren können mit Solarzellen bei sich. Ich persönlich unterstütze die Plattform hier aus vielen Gründen. Aber ein Grund ist auch, dass wir dringend Geld und mehr Geld brauchen für eine klimagerechte und ökologische Zukunft.
5: Das waren Stimmen von der Kundgebung vom 8. Oktober vor dem Landhaus. Die gesamte Aufnahme hört ihr im Laufe der nächsten Wochen bei Von Unten im Gespräch auf Radio Helsinki 92,6. Alle Infos zur Initiative Steiermark retten findet ihr auf steiermarkretten.at. 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
5: Weiter geht's mit einer weiteren Demo in Graz und zwar gegen das Kopftuchverbot an Schulen. Am Freitag, dem 9. Oktober, haben in Graz rund 200 Menschen gegen das Kopftuchverbot an Schulen demonstriert, hauptsächlich Schülerinnen und Schüler. Das Verbot gilt seit Schulbeginn für Mädchen unter 14 Jahren. Beteiligt haben sich SchülerInnen mehrerer Grazer Schulen. Sie sehen im Verbot Rassismus. Viele muslimische Mädchen seien eingeschüchtert. Die steirische Bildungsdirektion meldete bisher 10 Vorfälle. Bei 7 Mädchen kam es nach Gesprächen erneut zu Verstößen und es gab Anzeigen für die Familien. Die Geldstrafe liegt zwischen 150 und 800 Euro. Wir waren bei der Demo am 9. Oktober dabei. Ausschnitte daraus hört ihr jetzt. Elli, Schülerin am GIPS, hat gesagt, wieso sie gegen das Kopftuchverbot ist.
9: Ja, wir sind da, also die Schüler und Schülerinnen vom GIPS, weil wir gegen das Kopftuch streiken und weil wir glauben, dass das diskriminierend und rassistisch sind. Wir glauben, dass es nicht das macht, was Menschen sagen, dass es machen wird. Also es wird nicht Mädchen beschützen, es wird nicht Muslime beschützen, sondern es macht genau das Gegenteil.
5: Jetzt hört ihr eine Rede von Aiden von der Lichtenfelsgasse und er ist auch im Schulstreikkomitee Graz.
10: Unsere Regierung hat das Kopftuchverbot für muslimische Mädchen unter 14 Jahren an Schulen verboten. Sie tun so, als gehe es dabei um Frauenbefreiung. Das ist eine Lüge. Mit einem Christian Stocker, der öffentlich die Care-Arbeit tausender Frauen belächelt, oder Claudia Bauer, welche meint, dass Frauen unbedingt mehr Kinder bekommen müssen und weniger auf Verhütung Acht geben sollen. Außerdem wollen sie Mädchen von Zwängen befreien und zwingen sie dann, das Kopftuch abzunehmen. In Wahrheit unterdrückt nicht der Islam Frauen, sondern unsere Gesellschaft. Vor allem im jungen Alter lastet bereits ein enormer gesellschaftlicher Druck auf Jugendlichen und vor allem auf Mädchen. Familienmitglieder pflegen, sich um die Geschwister kümmern, im Haushalt helfen oder Dolmetscher sein, während die Familien in Armut, aktiven Jobverlust und konstanten Stress leben. Werte der Hausfräulichkeit werden also heutzutage definitiv immer noch vermittelt, weil dies profitabler ist, als jegliche Hilfeleistung zur Verfügung zu stellen. Naja, wir haben jetzt geklärt, um was es sich bei dem Verbot nicht handelt. Doch um was geht es jetzt doch? Es ist ein Geheimnis und sicher keine Lüge, dass es in unserem Schulsystem schrecklich zugeht. Wir haben in unserem Schulstreikkomitee viel diskutiert, was falsch läuft in unseren Schulen. Für uns Schüler, doch auch für unsere Lehrkräfte, stellen Dinge wie Lehrkraftmangel, keine Schulpsychologen, riesige Klassen und weder Klimaanlagen noch funktionierende Heizungen ein großes Problem dar. Schüler berichten von übergriffigen Lehrpersonen, Mobbing, Schlägereien, Unmengen an rassistischen Kommentaren und Aussagen, kaputten Fakultäten und einem Ort, der das Mittel und die Möglichkeiten für Solidarität kaum bietet und sie schwächt. Man stellt fest, uns fehlen Ressourcen, Geld und simpelste Förderungen. Und was macht die Regierung dagegen? Rein gar nichts. Man fordert nun das Kopftuchverbot und verwendet muslimische Mädchen klar als Sündenböcke für unsere realen Probleme. Ein Mittel zur Spaltung, denn es ist offensichtlich nicht das erste Mal, dass Menschen mit Migrationshintergrund oder der Zugehörigkeit einer anderen Religion für unsere Probleme verantwortlich gemacht werden. Deswegen solidarisieren wir uns mit unseren muslimischen Mitschülern. Deswegen stellen wir uns gegen den Rassismus auf. Ein Angriff auf eine ist ein Angriff auf alle. Denn wir haben alle ein Ziel. Wir wollen ein besseres Schulsystem, bessere Lehrbedingungen, ein Umfeld, in dem Lehrer nicht zu Spitzel gemacht werden, die ihre Schüler verraten sollen. Die Relevanz unserer Solidarität steigt jeden Tag. Wir Schüler müssen zusammenkämpfen für ein besseres System. Wir alle müssen kämpfen für ein besseres System. Und ich verspreche euch, das ist weder der erste noch der letzte Kampf. Ein Hoch auf die internationalen Schülerstreiks. Danke für eure Aufmerksamkeit.
5: Jetzt noch ein Redebeitrag am Open Mic.
11: Ich bin jetzt 27 Ich habe das Kopftuch mit 12 Jahren getragen. Und heute würde ich es nicht mehr tragen dürfen. Und es ist voll schön, dass ihr da seid und wir alle solidarisch mit diesen Mädchen sind, die von diesem Scheißgesetz betroffen sind, die tagtäglich Angst haben, in die Schule zu gehen, die es ablegen müssen. Keiner versteht hier oder überall, was das Kopftuch für uns bedeutet. Und das ist mehr als nur ein Kleidungsstück, weil dieses Argument, es ist ein Kleidungsstück, es ist kein Kleidungsstück. Es ist Teil unserer Identität. Es macht uns sichtbar, es macht uns lesbar. Wir gehen raus und wir werden diskriminiert. Wir werden als Frauen gesehen, wir werden als Muslime erkannt und wir werden auch dementsprechend beleidigt, angespuckt, geschlagen und das alles dazu gehört. Und keiner macht es nur, weil es ein fucking Kleidungsstück ist, sondern weil es ein Teil unserer Identität ist, als Teil unseres Glaubens und dafür stehen wir. Und das steht uns zu, egal wie alt wir sind.
5: Das waren Eindrücke von der Demo gegen das Kopftuchverbot am Freitag, den 9. Oktober in Graz. Wir haben letztes Jahr mit Daniela Grabowatz von der Antidiskriminierungsstelle darüber gesprochen, warum ein Kopftuchverbot nichts mit dem Schutz von Frauen und Mädchen zu tun hat. Das Interview könnt ihr auf der CBA, dem Cultural Broadcasting Archive, bei von unten Einzelbeiträgen nachhören oder ihr findet den Link beim Sendungstipp zur heutigen Sendung. Jetzt noch ein paar Veranstaltungshinweise von Martin. 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

0: Im Oktober laufen in Graz 4 Wochen lang die indigenen Kulturwochen von INRICO. Es gibt Vorträge, Workshops, Kunst und Musik. Die Veranstaltungen sind auf Spendenbasis. Das Programm steht auf inrico.at. Am Freitag, dem 16. Oktober, lädt Fridays for Future zu einer Raddemo gegen den Ausbau der A9 südlich von Graz. Treffpunkt ist um 16.30 Uhr am Europaplatz. Am Sonntag, dem 18. Oktober, hält die FPÖ Burgenland ihren Landesparteitag ab. Ein linkes Aktionsbündnis ruft zum Protest dagegen auf. Informationen gibt es auf Instagram unter widersetzen.wien. Am Montag, dem 19. Oktober, findet um 18 Uhr in Fenko und Friends in der Reitschulgasse das nächste Tauschcafé statt. Menschen in Grundversorgung können dort Gutscheine gegen Bargeld tauschen. Solidarische Gäste kommen ab 18.30 Uhr dazu und können Gutscheine eintauschen. Am Dienstag, dem 20. Oktober, gibt es im Spektral am Landkai die Solidarity Kitchen vom Kollaps Café Graz. Wer mitkochen möchte, kommt ab 16 Uhr. Das warme, vegane Essen gibt es ab 18.30 Uhr. Am Sonntag, dem 25. Oktober, startet um 17 Uhr im Schubertnest in der Elisabethstraße ein neuer feministischer Lesekreis. Das erste Treffen dient dem Kennenlernen und dem gemeinsamen Aussuchen des ersten Buchs. Am Freitag und Samstag, dem 30. und 31. Oktober, ist im Spektral Krötenwandertag statt Weltspartag. Es geht um solidarische Finanzierung von Häusern, Höfen und Kulturorten. Am Freitag gibt es von 17 bis 19 Uhr Impulse und Diskussion, am Samstag Workshops. Für die Workshops am Samstag bitte per Mail anmelden unter info@kroetenwanderung.at. Der Eintritt ist eine freie Spende. Und am Samstag, dem 7. November, wird im Spektral wieder gemeinsam an Gefangene geschrieben, um 16 Uhr. Ab 18.30 Uhr läuft ein Film über Restorative Justice. Danach wird diskutiert.
1: Damit sind wir am Ende der heutigen Ausgabe von unten angelangt. Die Wiederholung hört ihr am Donnerstag um 7.30 Uhr und um 12 Uhr. Nachhören könnt ihr die Sendung auf der CBA. Aus dem Studio verabschieden sich Martin und Tamara. Bleibt solidarisch und wir hören uns.
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1: 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Willkommen beim Kulturton, dem Kultur- und Bildungskanal auf Freirad, dem freien Radio Innsbruck. Am Mikrofon ist Stefanie Part-Lara. Im Rahmen der Ringvorlesungen Geschlecht und Diversität in der Medizin widmen wir uns dem Thema Chinese Medical, Sex and Gender Aspects, chinesische Medizin, Geschlecht, Gender und Geschlechteridentität. Darüber habe ich mit Professorin Dr. Sabine Ludwig gesprochen.
2: Warum gewinnt die traditionelle chinesische Medizin gerade heute wieder an Bedeutung?
3: Erstmal finde ich ganz wichtig, dass die Weltgesundheitsorganisation aktuell, also sprich eigentlich erst im Oktober 2025, einen Bericht herausgegeben hat, also sozusagen die Global Traditional Medicine Strategy, also wirklich eine Strategie, wie traditionelle Medizin in die Gesundheitssysteme integriert werden sollte und soll. Das ist natürlich alles so, wenn man das jetzt global betrachtet, wollen wir alle das Ziel sozusagen des Universal Health Coverage erreichen, dass alle Zugang adäquat zur Gesundheitsversorgung und auch Medication haben. Und da ist natürlich traditionelle Medizin insgesamt, es gibt ja sehr viele Arten, jetzt auch in verschiedene Kulturen auch verstreut, die wirkliche Integration auch in die Gesundheitsversorgung, die sehr wohl präventiv wirken kann. Und auf lange Frist können tatsächlich auch Kosten reduziert werden. Jetzt ist dafür natürlich Folgendes notwendig. Erstmal brauchen wir noch viel mehr Evidenz, auch zu, wie gesagt, ob die Stoffe wirken, beziehungsweise ob bestimmte Therapien wirken. Des Weiteren brauchen wir Regulations, auch Gesetze dazu und Zusammenarbeit in diesem Bereich. Und mir war es eben wichtig, dass wir einfach, weil zu Diversität, zu dem Lehrstuhl gehört ja das große Thema auch der Kultur. Und ich finde, traditionelle Medizin ist, wie gesagt, basiert auf kulturellen Prinzipien, Vorstellungen, die über Jahrtausende weitergegeben wurden, von denen wir für die Gesundheit auf jeden Fall lernen können.
1: Der Titel Ihrer Vorlesung lautet Chinese Medical Sex and Gender Aspects. Was hat Sie dazu bewogen, genau dieses Thema in die Ringvorlesung aufzunehmen?
3: Erstmal finde ich insgesamt, dass dieses Thema, wie gesagt, auch die Dimension Kultur natürlich mit abdeckt. Aber es gibt Ansätze für Frauen- und auch Männergesundheit im Rahmen der traditionellen chinesischen Medizin. Und zwar eins der Basisprinzipien ist Yin und Yang, also sozusagen Yang ist repräsentiert das Männliche und Yin repräsentiert das Weibliche. Und im Endeffekt muss beides, muss alles immer in Harmonie sein. Und eigentlich war davon ausgegangen, dass jeder von uns etwas Yin in sich hat, also sprich die weiblichen Aspekte und alle etwas Yang, also auch Männlichkeit. Und jetzt insbesondere auch für die Frauengesundheit kann die traditionelle chinesische Medizin wirklich spannende Ansätze bieten. Also das fängt an, wie der Menstruationszyklus auch definiert wird, beziehungsweise es wird zum Beispiel gesagt, dass während der Periode, das ist sozusagen dann der Winter, also es wird assoziiert mit Jahreszeiten. Das heißt, in der Winterzeit soll man sich also möglichst ausruhen, also nicht zu sehr anstrengen, auch körperlich. Dann die Woche danach ist der Frühling. Dann, wenn dann Eisprung, Ovulation ist, das ist sozusagen mit Sommer in Zusammenhang zu bringen. Das heißt, da kann man dann auch Sport machen, ist eben sehr aktiv und voller Energie. Und die Woche danach wird mit Herbst in Verbindung gebracht. Also Sie sehen, da muss man schon auch auf sich selbst dann auch achten und dementsprechend auch seine Aktivitäten anpassen.
2: Professorin Dr. Sabine Ludwig hat selbst viele Jahre in China gelebt und das dortige Gesundheitssystem kennengelernt. Dort ist traditionelle chinesische Medizin ein fester Bestandteil der medizinischen Versorgung.
3: Es ist so, dass in China gibt es im Grunde zwei Systeme. Einmal das System der westlichen Medizin, was ein ganzes Studium auch beinhaltet, aber auch der chinesischen Medizin, was auch ein komplettes Studium ist, also auch über 6-7 Jahre. Das heißt, es gibt praktisch Ärzte und Ärztinnen für chinesische Medizin und Ärzte und Ärztinnen für westliche Medizin im System. Das heißt, wenn man da ins Krankenhaus zum Beispiel geht, dann hat man sozusagen einen Teil, steht dann immer dran, das ist jetzt das traditionelle chinesische Medizingebäude und das andere die westliche Medizin. Und in der Regel gehen die Menschen erstmal zum Arzt und zur Ärztin für traditionelle chinesische Medizin, da das einfach in der Regel auch noch günstiger ist und weil es einfach Teil ihres Systems, ihrer Kultur ist. Also ich habe mich ja schon sehr früh mit der chinesischen Kultur auseinandergesetzt, eigentlich schon zum Ende der Schulzeit. Und ich habe ja sehr lange eben in China gelebt. Und wenn man da lange lebt, sozusagen ist man damit auch konfrontiert und habe praktisch auch selbst vor Ort da meine Erfahrungen gemacht. Und es gibt ja unterschiedliche Therapieansätze, erstmal vielleicht auch Diagnosemöglichkeiten. Vielleicht fangen wir da erstmal an. Also wenn die Person untersucht wird, wird erstmal nach dem Puls geguckt. Also es gibt die Pulsdiagnose, aber auch die Zungendiagnose. Des Weiteren werden wirklich auch konstitutionelle Merkmale viel mehr als bei uns betrachtet. Wie ist die Haut? Was für einen Ausdruck haben die Augen? Und so weiter. Also der Mensch dann so wirklich ja als Ganzes. Und dann gibt's, wie gesagt, also diese Anamnese wirklich sehr ausführlich und als Therapie, was eigentlich ist den meisten eben Akupunktur natürlich bekannt. Aber neben Akupunktur gibt's natürlich auch die Akupressur, also das ist sozusagen die chinesische Massage, wo man eben mit der Hand oder den Finger recht, also die Akupunkturpunkte im Grunde stimuliert. Und was ist das jetzt eingebettet? Also wir haben insgesamt 12 Meridiane. Meridiane sind sozusagen die Laufbahnen, in denen nach den Prinzipien eben unsere Energie, unsere Lebensenergie fließt, die eben Qi genannt wird jetzt in der chinesischen Medizin oder in China. Und Krankheit wird interpretiert, dass die Lebensenergie des Qi nicht adäquat fließen kann, dass es irgendwo eine Blockade gibt. Und diese Blockade kann gelöst werden eben durch A-Massage oder eben dann auch Akupunktur.
2: Was gehört denn Ihrer Meinung nach alles zu diesem Medizinsystem dazu, außer die Akupunktur?
3: Also neben der Akupunktur ist die Tui Na, also die chinesische Massage, ganz wichtig. Also sprich, da wird mit den Händen gearbeitet und im Grunde wird eben mit den Händen auf die verschiedenen Akupunkturpunkte sozusagen fokussiert. Die werden dadurch stimuliert. Die Durchblutung wird an diesen Punkten verbessert und das ganze Prinzip dahinter sind eben die 12 Meridiane, die wir im Körper haben. Also die 12, sage ich mal, Kanäle oder Laufbahnen. Und es wird eben davon ausgegangen, dass eine Krankheit entsteht, wenn es eine Blockade gibt auf einem oder in einem dieser Kanäle oder Laufbahnen. So, also das ist einmal die Massage, dann haben wir die Herbal Therapy, also sprich wirklich auch die Medikation an sich, basierend auf chinesischen Kräutern, Ingredients, also verschiedenen sozusagen Substanzen, die dann zusammenkommen, die sehr individuell verschrieben werden. Also das heißt, da gibt es dann wirklich so eine Liste, die dann bei der Apotheke abgegeben werden muss. Also es gibt dann chinesische Apotheken und dann wird sozusagen so und so viel Milligramm von diesem Stoff und so viel Milligramm von diesem Stoff und es wird dann da praktisch vor Ort auch zusammengemischt und der Person zur Verfügung gestellt. Und Tai Chi Chuan und auch Qigong gehören auch dazu beispielsweise, um halt wirklich auch diesen Energiefluss aufrecht zu erhalten und Schröpfen beispielsweise, aber insgesamt, wie gesagt, Akupunktur, Akupressur, da kann man wirklich auch beispielsweise orthopädische Aspekte teilweise ganz gut heilen.
2: Akupunktur ist wahrscheinlich die bekannteste Behandlungsmethode der traditionellen chinesischen Medizin. Sie ist jedoch nur ein Teil eines umfassenden Therapiekonzepts. Welche Bedeutung haben jetzt Ihrer Meinung nach diese Konzepte für das Verständnis von Gesundheit und Krankheit? Also Sie haben ja von diesen Meridianen gesprochen, Akupunkturpunkten. Wie kann man sich jetzt das vorstellen?
3: Naja, es geht praktisch um eine Balance. Also man muss immer versuchen, dass der Körper, also wie gesagt, diese Yin und Yang, die Energien in einer Balance sind, dass kein Ungleichgewicht entsteht. Das heißt, sobald irgendwo ein Ungleichgewicht da ist, entsteht Krankheit. Und deshalb sind bestimmte, also es gibt ja die fünf Elementen, sozusagen Theorie auch für die Ernährung. Und wenn eben irgendwo eine bestimmte, ein bestimmter Mangel ist oder kein Gleichgewicht vorhanden, dann wird geguckt, ist es jetzt eher, was fehlt? Muss ich jetzt eher Nahrungsmittel essen, die sozusagen welchem Element zugeordnet sind? Weil jedes Element hat sozusagen dann auch wieder eine Zuordnung, auch zu welchem Organ und so weiter. Das ist also ganz interessant. Und basierend darauf, und dann gibt es natürlich eine ganze Liste auch von Medikamenten, eben Gemüse und eben Nahrungsmitteln. Da ist genau zugeordnet, welche Konsistenz die haben. Beispielsweise, ob das jetzt eher warme Nahrungsmittel sind oder kalte, aber nicht hinsichtlich ihrer tatsächlichen Konsistenz, sondern ist einfach zugeordnet. Zum Beispiel eine Banane ist tatsächlich den kalten Nahrungsmitteln zugeordnet. Und dementsprechend wird dann auch sozusagen Ernährungstherapie empfohlen. Also sprich, man erhält seine eigene Gesundheit, indem man praktisch diese Balance, im Grunde ist es tägliche Arbeit, aufrecht erhält durch Ernährung, durch zum Beispiel Tai Chi, Bewegung und so weiter.
2: Ein besonders wichtiger Bestandteil der traditionellen chinesischen Medizin ist die Ernährung. Sie soll helfen, das Gleichgewicht im Körper zu erhalten und Krankheiten vorzubeugen.
3: Nach der chinesischen Medizin sollte man sich basierend auf den fünf Elementen ernähren. Das ist einmal Erde, das ist Metall, das ist Wasser, das ist Holz und Feuer. Und was bedeutet das jetzt zum Beispiel? Also ich fange mal mit dem Wasserelement an. Und zwar, das ist beispielsweise die Niere und die Blase sind eben dem Wasserelement zugeordnet. Was heißt das? Also das heißt, wenn ich also Nahrungsmittel wie eine Wassermelone esse, wo recht viel Wasser an sich drin ist, dann hilft mir das auch sozusagen, dass der Körper ein bisschen entgiftet wird. Zudem ist eine Wassermelone auch noch den kühlen, also hat sozusagen die kühle Konsistenz. Es hilft uns also wie zum Beispiel in den heißen Tagen im Sommer ein bisschen Abhilfe zu schaffen. Dann haben wir beispielsweise neben Wasser, haben wir dann das Erd-, also beziehungsweise Holzelement. Fangen wir mit Holz noch an. Holz ist dem Frühling zugeordnet und der Leber und beispielsweise Gallenblase. Und die Leber und die Gallenblase, wie gesagt, die sind insbesondere auch dafür verantwortlich, Fett auch abzubauen im Körper. Und da haben wir beispielsweise Nahrungsmittel, die da dazugehören, die sozusagen dem kühlen Teil zugeordnet sind, sind zum Beispiel Sellerie, Salat oder auch Brokkoli oder auch Sprossen. Also sprich, wenn Sie zum Beispiel ein bisschen in Imbalance sind und vom Wood, also vom Holzelement fehlt etwas, muss man gucken, dass man das beispielsweise mit diesen Nahrungsmitteln auch ergänzen kann. Was ich noch ganz wichtig finde, wenn wir von Leber und auch Gallenblase sprechen und dann vielleicht auch gleich zur Frauengesundheit das anschließen, dass also sozusagen auch hier ganz wichtig ist, dass die Leber ist ja auch für Hormone und Balance von Hormonen mit zuständig. Und es gibt auch eine Organuhr in der chinesischen Medizin und da ist die Leber nachts, also von nachts 1 Uhr bis 3 Uhr zugeordnet. Daher wird empfohlen, dass die Frauen so abends um 11 ins Bett gehen, nicht irgendwie nachts um 12, sondern um 11. Wenn sie zum Beispiel auch Periodenschmerzen haben, dass der Körper erstmal zur Ruhe kommt und dass dann erst so weit in der Ruhe ist, dass dann in der Leberzeit adäquat sozusagen bestimmte Prozesse dann auch angestoßen werden können.
2: Gerade im Bereich der Frauengesundheit beschreibt die traditionelle chinesische Medizin eigene Ansätze, etwa im Zusammenspiel mit dem Menstruationszyklus, der Menopause und der Ernährung.
3: Ich habe jetzt diese Elemente erwähnt, aber auch der Geschmack ist ganz wichtig. Und wenn wir jetzt gerade auch bei Frauengesundheit sind und uns zum Beispiel den Geschmack sauer anschauen, da ist es ganz spannend, dass zum Beispiel Zitronenwasser, also Wasser mit etwas Zitronensaft, wirklich Frauen auch in der Menopause beziehungsweise nach der Menopause empfohlen wird und es also sozusagen abmildernd ist gegen eben Hitzewallungen und so weiter. Das finde ich eigentlich einen ganz spannenden Ansatz. Und Granatäpfel beispielsweise helfen auch gegen, wenn Durchfall ist, insgesamt für alle. Ja, aber wie gesagt, für Frauen in den Wechseljahren, Menopause, so also saure Nahrungsmittel, die eben diese Konsistenz haben, helfen. Also sind tatsächlich dazu da, die Schweißproduktion etwas zu reduzieren. Also ich finde, das ist mal ein ganz wichtiger Punkt. Und auch was noch wichtig ist hinsichtlich, wenn wir jetzt bei Geschmack bleiben, auch Süße, also so der süße Geschmack. Da ist es ganz wichtig, dass also auch Nahrungsmittel, die dem Süßen sozusagen zugeordnet werden, dass die eben helfen, auch die Verdauung mit anzustoßen. Und eben möglichst auch sozusagen ja verarbeitete Zuckerstoffe eben hier nicht konsumieren, weil das ist tatsächlich auch ein Grund, was zu Übergewicht oder auch Diabetes führen kann. Und hinsichtlich der reproduktiven Gesundheit, und zwar, es ist immer ganz wichtig, dass sozusagen der ganze Bauchraum warm gehalten wird. Und da sagen einige Praktizierende der chinesischen Medizin, dass viele der Frauen auch insbesondere im westlichen Raum sehr viel rohe Nahrungsmittel essen, also sprich Salat oder eben Früchte. Und dass das eher auch dazu führt, dass dann sozusagen ihr Bauchraum insgesamt etwas zu kalt ist, nicht warm genug, um dann wirklich zum Beispiel auch zu empfangen und schwanger zu werden. Also ich fand es ein ganz interessanter Ansatz. Und wenn wir jetzt gleich mal auch noch den Bogen zur Hitze schlagen, es wird ja im asiatischen Raum, also auch in China, recht selten, also beziehungsweise die Mahlzeiten bestehen in der Regel aus gekochten Gemüse oder Reis, also im Grunde warme Nahrungsmittel. Und es wird auch empfohlen an heißen Tagen, dass man sozusagen leicht gekochtes Gemüse oder Reis isst, da das im Grunde besser verdaulich ist als ein Salat. Im Grunde braucht der Körper mehr Energie, um es diesen Salat zu verdauen, als beispielsweise das leicht gekochte Gemüse. Und für die Frauen ist es richtig, also dass sie zum Beispiel zu viele Saunagänge führen dazu, dass die Frauen zu viel sozusagen Flüssigkeit dann auch verlieren und brauchen aber Flüssigkeit, insbesondere wenn sie dann ihre Periode haben. Also insofern auch darauf achten, habe ich genug Flüssigkeit genau. Also das sind einige Aspekte, die man da mitdenken kann. Und auch da sind, wie gesagt, auch Organe zugeordnet. Insgesamt noch, neben auch den warmen

0: Jetzt ein jahrtausendaltes Medizinsystem in die moderne Medizin. Forschung und evidenzbasierte Medizin spielen dabei eine immer größere Rolle. Sie haben erwähnt, dass die Weltgesundheitsorganisation misst traditionelle chinesische Medizin inzwischen auch mehr Bedeutung zu. Gab es da einen ausschlaggebenden Punkt, wann die Weltgesundheitsorganisation beschlossen hat, dieser Ansatz ist extrem wichtig? Und wie lässt sich die traditionelle chinesische Medizin auch mit modernen, evidenzbasierender Medizin verbinden?
1: Also es gibt eigentlich schon recht, also mehr und mehr Forschung auch zu den Themen. Zum Beispiel an der Charité gibt es ja auch Professuren zum Thema Naturheilkunde, gibt auch eine Ambulanz beispielsweise dazu und werden auch Forschungsprojekte gemacht. Also und auch, wie gesagt, in China, es gibt mehr und mehr Studien, um halt wirklich diese Evidenz zu schaffen. Und die Weltgesundheitsorganisation, eigentlich gibt es schon recht lange sozusagen eine Abteilung, die sich mit traditioneller Medizin beschäftigt. Aber das ist wirklich jetzt diese Strategie, die recht aktuell ist, implementiert werden soll. Bis dahin hat, denke ich, schon auch mal den Ansatz, dass wir in unserem Gesundheitssystem Prävention eine viel bedeutendere Rolle zukommen lassen möchten und auch eigentlich müssen. Weil mit der demografischen Entwicklung, ich meine, wir wissen alle, unsere Gesundheitskosten steigen und wir wissen, dass eigentlich wir eher präventiv vorgehen sollten und eine adäquate Ernährung nach bestimmten Prinzipien oder zum Beispiel eine Therapie jetzt mit Massage oder Akupunktur kann auch schon vorher präventiv wirken und wirkt auch präventiv und kann auch recht kostengünstig angesetzt werden. Und zudem ist es wirklich, also es sind ja es sind 3000 Jahre altes System. Es ist ja auch ein Erbe, was wir da mitbekommen haben. So. Und wird auch diskutiert, ob man vielleicht nicht mehr von Traditional Medicine spricht, weil dann denkt man immer, ach, das ist was Uraltes. Aber im Grunde ist es ja ein Erbe, was wir mitbekommen haben. Und ich meine, auch in unserem Kulturkreis hat sicherlich jeder schon mal gehört, vielleicht von der Oma oder der eigenen Mutter, bitte Socken anziehen, weil es ist wichtig, keine kalten Füße, vor allem für die Frauen, und die Nieren immer schön bedecken, weil die Nieren ist dann das, also sozusagen auch das Organ, was mit Fruchtbarkeit und Menstruation auch in Verbindung gebracht wird. Also sprich, bei Menstruationsbeschwerden oder unregelmäßiger Menstruation wird tatsächlich dann auch dieses Organ in der chinesischen Medizin fokussiert.
0: Sie sprechen ja vor allem auch diese kulturelle Vielfalt an. Und warum sollten jetzt Ärzte und Ärztinnen den kulturellen Hintergrund ihrer Patientinnen und Patienten auch stärker mitdenken?
1: Wir sehen also tatsächlich, dass es erstmal Unterschiede gibt. Teilweise je nachdem, woher die Person auch kommt, wie bestimmte Medikamente teilweise auch vertragen werden. Also beziehungsweise, also es gibt einmal die biologische und auch hier die soziokulturelle Komponente. Vielleicht bleibe ich erstmal noch auch bei der soziokulturellen, bei Schmerz. Wie wird Schmerz auch ausgedrückt? Und wenn man dann guckt zum Beispiel, das ist ja auch ein linguistischer Aspekt, wie wird zum Beispiel, oh, mein Schmerz ist pochend, was heißt es auf Englisch, was heißt es auf Französisch, was heißt es auf Arabisch, beziehungsweise heißt es da, hat es vielleicht eine ganz andere Bedeutung, also sprich A, erstmal, wie wird Schmerz artikuliert, tue ich sozusagen den Schmerz richtig einordnen, da muss ich wissen, wie das in den Kulturen zumindest ist. Und da gibt es teilweise auch schon ein bisschen Bias. Also auch hier gibt es nicht nur den Geschlechterbias, sondern auch da ein Bias. Dann sehen wir, dass Personen mit unterschiedlichem Hintergrund oder auch Migrationserfahrung Barrieren zum Gesundheitssystem berichten. Aber da kommt oft auch mit dazu, dass einfach die Informationen nicht verstanden werden aufgrund eben der Sprache, weil es ja einfach noch nicht adäquat die Sprachkenntnisse vorhanden sind. Also sprich, es ist einfach wichtig zu verstehen, in welchen kulturellen Hintergrund sind die Personen eingebettet oder dass sie vielleicht bestimmte auch Medizin oder halt Praktiken schon anwenden, die zu ihrem Kulturkreis gehören, dass man da schon das ein bisschen auch einordnen kann. Und die Patienten und Patientinnen auch, wenn es zum Beispiel die Familie oder so mitkommt, einfach bestimmte Entscheidungen auch eher nachvollziehen können, die ja auch häufig kulturell bedingt sind. Und unsere Gesellschaft wird nun mal diverser. Wir haben immer mehr Menschen aus unterschiedlichen Regionen. Deshalb müssen wir einfach gucken, dass wir alle adäquat mit abholen.
0: Traditionelle chinesische

0: Medizin versteht sich nicht als Ersatz moderner Medizin. Professorin Sabine Ludwig sieht ihren Wert vor allem in der Prävention, Ernährung und einem gesamtheitlichen Blick auf den Menschen. Wo sehen Sie jetzt die Grenzen der traditionellen chinesischen Medizin? Wann sollte sie jetzt ergänzend eingesetzt werden oder wann nicht?
1: Also man muss natürlich ganz klar sagen, da gab es auch ein Beispiel, also jetzt bei onkologischen Erkrankungen kann sicherlich zur Stärkung, zum Immunsystem Stärkung beitragen, aber man muss natürlich aufpassen, dass, ne, mein Tumor muss dann, also wird halt dann rausoperiert. Also da muss man schon ein bisschen vorsichtig sein und da die Grenze ziehen, dass eben, wie gesagt, bei manchen Erkrankungen braucht man einfach die westliche Medizin. Also das ist ganz wichtig und deshalb ist ja das in den Krankenhäusern in China auch ganz gut mit aufgegriffen, dass sozusagen immer eine Säule gibt, auch der westlichen Medizin, immer auch eine Säule der traditionellen chinesischen Medizin, um das auch gegenseitig abzudecken. Mit Schwangerschaft, also es ist ja tatsächlich möglich, eine Schwangerschaft über die Pulsdiagnose zu erkennen, ja. Und da, also das fände ich auch mal ganz spannend. Und es wird sich anscheinend so anfühlen, als wenn man mit einer Glaskugel über so ein Seitentuch fährt. Und da sind aber die Ärztinnen und Ärzte der chinesischen Medizin eigentlich sehr aufmerksam diesbezüglich, wenn dann wirklich da eine bestimmte Grenze gibt und dann auch in die westliche Medizin dann gewechselt werden muss, in Anführungszeichen.
0: Professorin Sabine Ludwig betont auch die Grenzen der traditionellen chinesischen Medizin. Für sie ersetzt sie die moderne Medizin nicht, sondern kann sie sinnvoll ergänzen. Was wünschen Sie sich, dass die Zuhörerinnen und Zuhörer mitnehmen oder auch vielleicht sogar in den Alltag integrieren können?
1: Also ich finde gerade einige Ansätze zur Ernährung sind wirklich wichtig. Also wenn man merkt, also nochmal, ich fange bei den Frauen an, dass die Frauen wirklich nochmal überlegen, aha, das ist jetzt sozusagen dieser Teil meines Zyklus. Vielleicht mache ich jetzt doch mal ein bisschen weniger Sport in diesem Zyklus oder ernähre mich halt, ne, oder ich habe hier eine gewisse Imbalance. Also sollte ich bitte Nahrungsmittel essen, die eben sozusagen der warmen oder der kalten Konsistenz zugeordnet sind. Und auch hinsichtlich dem Geschmack, also bei sehr scharfem Essen. Scharfes Essen kann einerseits dazu führen, also es bringt praktisch die Energie nach außen. Das kann gut sein, zum Beispiel bei einer Erkältung oder so. Und Ingwer ist ja zum Beispiel auch scharf zugeordnet. Das heißt, daher wird auch empfohlen, also gerne eben einen Ginger-Tee trinken. Und der zweite Aspekt auch zur Massage. Es gibt einige, ja, ganz zum Beispiel die Ohren massieren. Das ist eigentlich ein Teil auch vom chinesischen Alltag, weil im Ohr sind, wie auch bei der Fußmassage, unterschiedliche Organe dann repräsentiert. Das heißt, man kann durch die Massage des Ohrs seine Vitalität erhöhen, wenn man mal ein bisschen müde ist, auch im Alltag. Und es gibt einige Punkte hinsichtlich Schmerz. Der eine befindet sich zum Beispiel überm Daumen, den muss man dann drücken mit dem anderen Daumen und mit dem Zeigefinger auf der anderen Seite. Das nennt sich dann der Hirgu-Point zum Beispiel, der dann gegen Schmerz wirkt. Und also das sind so einige Punkte. Es gibt auch noch die Gesichtsmassage, kann ich auch jemand ans Herz legen. Muss gar nicht kompliziert sein, einfach nur mit dem Finger unter die Akupunkturpunkte unterm Auge, überm Auge, vor dem Ohr und hinter dem Ohr mal massieren. Und sonst insgesamt eben auf sich achten. Also genau, einfach da so ein bisschen eher auf sich dann hören.
0: In diesem Beitrag machte Professorin Sabine Ludwig deutlich, dass die traditionelle chinesische Medizin Gesundheit als Zusammenspiel verschiedener körperlicher und kultureller Faktoren versteht. Themen wie Ernährung, Prävention, Geschlecht, Gender spielen dabei eine zentrale Rolle. Gleichzeitig wird betont, dass traditionelle Medizin wissenschaftliche Evidenz benötigt und die moderne Medizin nicht ersetzen kann, sondern je nach Anwendungsbereich sinnvoll ergänzen. Sie hörten einen Beitrag für den Kulturturner Freirat im Rahmen der Ringvorlesungen Geschlecht und Diversität in der Medizin an der Medizinischen Universität Innsbruck. 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Am Mikrofon verabschiedet sich Stefanie Part-Lara. Vielen Dank fürs Zuhören und bis zum nächsten Mal.
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Angel Gregorio Villoldo, einer der Pioniere des Tangos. Er ist die überragende Figur der Guardia Vieja der Tango-Epoche 1880 bis 1917, ein Prototyp des mit der Welt des Tango verbundenen Porteño.

Geboren 1869, macht er sich schon in jungen Jahren als Payador und Guitarrero bekannt, der mit wortgewandten improvisierten Versen an der Gitarre und mit einer an einem Stock daran befestigten Mundharmonika sein Publikum unterhielt. Zeitweilig trat er sogar als Clown im Zirkus auf.

Seinen Lebensunterhalt verdient er sich auch als Guardiador. Ein Reiter, der mit starken Brauereipferden Kutschen aus dem Schlamm zog und am Fuße von Abhängen an Seilen bergauf schleppte, also ein Abschleppreiter. Guardiador zu werden, war nicht jedermanns Sache. Es bedurfte großer Pferdekenntnis, Zähigkeit und Kraft. Guardiadores genossen deshalb als unwiderstehliche Don Juans großes Ansehen, auch bei den schönen Dienstmädchen und den Mädchen aus Barracas. Sie standen im Ruf, heiter zu sein und sich, wenn nötig, in gefährlichen Situationen zu Messerhelden zu verwandeln. Nun eine typische Milonga aus 1903, die noch heute oft gespielt wird und gut zu tanzen ist, allerdings in einer neuen Aufnahme aus 1943 mit dem Orchester Juan D'Arienzo. Es singt Angel Vargas. El Portenito, der kleine Porteño.

Und damit man auch ein Gefühl dafür bekommt, wie die Gesänge eines Bajadores geklungen haben dürften, nun eine historische Aufnahme. Möglicherweise ist der Sänger Angel Villajoldo selbst. El Negro Alegre, der fröhliche Schwarze.

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1: Ein grundlegender Tango, für den Vigioldo den Text schrieb, war La Morocha. Dieser Text wurde in aller Eile für den Komponisten Enrique Saborido geschrieben, der 1906 die Fregatte Sarmiento zu ihrer Jungfernfahrt nach Europa bestieg, und so wurde dieser Tango der erste, der in Europa populär wurde. Ein einfacher Text, ein Loblied auf La Morocha, die Brünette, Geliebte eines Gaucho. Der Text ist auch ein Zeitdokument für das Bild der Frau um die Jahrhundertwende, nicht nur in Argentinien.

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1: Ich bin die Brünette, die Anmutigste, die Angesehenste dieses Dorfes. Ich bin diejenige, die dem Landmann sehr früh am Morgen einen ungesüßten Mate anbietet. Mit meinem süßen Akzent singe ich stilvoll neben meiner kleinen Hütte mit zärtlicher Leidenschaft, während mein Herr im Trab auf seinem noch untrainierten Pferd reitet. Ich bin die argentinische Brünette, die keine Reue empfindet und das Leben glücklich mit ihrem Gesang verbringt. Ich bin die sanfte Partnerin des edlen Porteño Gaucho, die ihre Zuneigung für ihren Herrn aufspart. Ich bin die Brünette mit brennendem Blick, in der Seele das Feuer der Liebe. Ich bin die, die für den kleinen Kreolen die ehrlichere und mutigere ist und mit Herzlichkeit liebt. In meiner geliebten Hütte unter der Gartenlaube in silbernen Nächten singe ich mit süßem Gefühl in den Wind für mein geliebtes Land und meine treue Liebe.

Das Stück wird heute nicht mehr oft in der gesungenen Version gespielt. Hier von Margarita Silvestre in einer Aufnahme aus 1948 mit dem Orchester Hugo Di Carlo. Auf der Milonga wird meist zu einer instrumentellen Fassung getanzt, von Di Sarli zum Beispiel oder zur folgenden Aufnahme des Orchesters Juan D'Arienzo.

0: Als geborener Künstler schrieb Vigoldo nicht nur Texte zu Tangos, sondern auch zahlreiche Gedichte und Librettos, war Typograf, Sänger und verfasste Gesangsstücke für seinen Karnevalchor, den er selbst dirigierte. Aber seine herausragende Rolle war die des Komponisten. Vigoldo transformierte die spanischen Tanguillos, Couplets und Habaneras in den originären Rhythmus des Rio de la Plata. Das wichtigste Musikstück, das er komponierte, war der wegen seiner Melodie und seines Rhythmus berühmte Tango El Choclo, der Maiskolben. Im Verlauf der Zeit bekam dieser drei verschiedene Texte unterlegt. Den ersten mit etwas derben und obszönen Text dichtete Vigoldo selber 1907. Er ist in Lunfardo geschrieben, jener von der Oberschicht als Gaunersprache, verachteten Sprache der Einwanderer mit italienischen und spanischen Ausdrücken. Die ist heute nicht mehr sehr leicht zu übersetzen. Die letzte berühmteste Version dichtete 1947 Enrique Santos Discepolo.
1: Con este tango que es burlón y compadrito, se ató dos alas la ambición de mi suburbio. Con este tango nació el tango, y como un grito salió del sórdido barrial buscando el cielo. Conjuro extraño de un amor hecho, cadencia que abrió camino sin más ley que la esperanza, mezcla de rabia, de dolor, de fe, de ausencia llorando en la inocencia de un ritmo juguetón. 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

mit diesem Tango, der spöttisch und compatrito, also etwas aufschneiderisch ist, hat sich der Stolz meiner Vorstadt zwei Flügel festgebunden. Mit diesem Tango wurde der Tango geboren. Und wie ein Schrei verließ er das schmutzige Vorstadtviertel, den Himmel suchend. Sonderbarer Schwur einer Liebe, die zur Kadenz geworden ist. Die Wege geöffnet hat als Licht lediglich die Hoffnung. Mischung aus Zorn, aus Schmerz, aus Liebe, aus Abwesenheit weinend in der Unschuld eines spielerischen Rhythmus. Wegen deiner Wunder aus unheilverkündenden Noten wurde gedankenlos die Baika, Geliebte des Compatrito, und die Grelas, die Nutten, geboren. Der Mond in den Pfützen, Kaschenge in den Hüften und eine wilde Begierde in der Art zu lieben. Wenn ich nach dir rufe, geliebter Tango, fühle ich, wie der Boden des Tanzsalons erbebt und höre das Grollen meiner Vergangenheit. Heute, da ich meine Mutter nicht mehr habe, fühle ich, dass sie auf Zehenspitzen kommt, um mich zu küssen, wenn dein Gesang zum Klang eines Bandoneons geboren wird. Carancanfunfa, ein Tangolehrer in Paris, ist mit deiner Flagge in See gestochen und hat den Pernod Paris mit Puente Alsina gemischt. Du warst Compadre des Verführers und der Frau und zugleich Comadre des Zuhälters und des jungen Mädchens. Wegen dir sind Dandy, Knast, Bettler und Elend zu Stimmen geworden, geboren mit deinem Schicksal. Messe von Röcken, Brennstoff, Schnitt und Messer, das in den Konventikel schoss und in meinem Herzen brannte. In dieser historischen Fassung singt Tita Merello. Sie war eine der ersten Tango-Sängerinnen, die in den 20er Jahren auftauchten und den weiblichen Gesangsmodus in diesem Genre schufen. Sie starb erst 2002 mit 98 Jahren. 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

Zu Wijoldas Zeiten konnten viele Musiker keine Noten lesen und so schrieb er eine moderne Methode zum Erlernen der Gitarre mit Symbolen, genannt Metodo America, die 1917 veröffentlicht wurde. Wijoldo leistete wahre Pionierarbeit beim Einsatz der damals neuen Medien. Er kümmerte sich um die Drucklegung seiner etwa 100 Musikstücke, zumeist Tangos und Milongas, sah auch die damals kaum ernst genommene Möglichkeit des Phonogramms und des Films. 2007 unternahm er mit Alfredo Eusebio Gobbi und dessen Ehefrau eine Reise nach Paris und machte dort für die argentinische Kaufhausfirma Gath & Chavez Tonaufnahmen. Die Gobbis blieben in Paris, veröffentlichten dort zahlreiche Tangos und gründeten eine Tanzschule, in der sie den neuen Tanz unterrichteten. Nun spielen wir einige der Tangos von Ángel Vigioldo, die sich durch seine Schallplattenaufnahmen erhalten haben und dann auch in neueren Arrangements immer noch in unseren Milongas gespielt werden. El Esquinazo, die Hausecke, vielleicht aber auch eine Anspielung auf die Redewendung Andar Esquinazo Alguien, jemanden sitzen lassen. Gespielt von Orchester Juan D'Arienzo.

Ältresse, die 13, aus 1913. Angel Wischolder schrieb dazu den Text, der aber nicht erhalten zu sein scheint. Die Komposition von Alberico Spatola wird aber noch heute in der instrumentellen Fassung von Rodolfo Biaggi aus 1938 häufig gespielt.

und Junta Brava, wildes Gespann, spielt das Orchester Juan D'Arienzo.

Und nun wieder eine Originalaufnahme, komponiert und getextet von Angel Villalda, gesungen von einer Zeitgenossin, Linda Thelma, die zu den musikalischen Begründern des Tango-Liedes gehörte und die ersten Platten des Genres aufnahm. El Pechador, der Schnorrer.

Und nun wieder eine moderne Fassung. El Torito, der Stier. Es spielt Francesco Canaro.

Und auch El Choclo gibt es in zahllosen moderneren Fassungen, zum Beispiel des Trios Amanecer aus 2004.

Jetzt noch ein kurioser Tango um ein Phänomen, das wir auch aus unseren Tagen kennen. Es gab eine polizeiliche Verordnung, ein Edikt aus dem 10. Juli 1889, um den Männern die Anmache auf der Straße abzugewöhnen. Einen 50er Peso mussten sie zahlen, Strafe zahlen, wenn sie es wagten, den Frauen auf der Straße mit Piropos, das sind mehr oder weniger anzügliche Komplimente, sagt das Wikipedia, zu belästigen. 1906 erneuerte die Stadt das Edikt, wohl weil es nicht viel genützt hat, worauf sich Vigoldo einen kleinen Tango nicht verkneifen konnte. Der heißt eine Verordnung für einen 50er. Sidado con los 50. Vigoldos Text. Eine Verordnung über die Moral erließ die polizeiliche Direktion, nach der sich der Mann zurückhalten muss, süße Worte zu einer Frau zu sagen. Wenn wir eine Schöne kommen sehen, werden wir ihr nicht mal einen Piropo sagen dürfen, und es wird nicht mehr möglich sein, als sie anzuschauen und still zu sein, wenn uns die Freiheit lieb ist. Ich werde, wenn ich eine Frau sehe, ihr nur ein Augenzwinkern machen, und das mit Vorsicht, denn wenn sie es merkt, werde ich mich vor dem 50er nicht retten können. Meine Herren, ich bitte Sie, mäßigen Sie sich, denn das kann Sie 50 kosten. Leider wird diese Textfassung nicht mehr gespielt, sondern nur die immer noch berühmte instrumentelle Fassung von Carles di Sali, wobei die meisten Tänzer wohl nicht erahnen, worum sich's bei diesem Tango dreht.

Eusebio Gobbi oder von Ernesto Ponzio, ein wahrer Tango Porteño mit einer interessanten Biografie, aber davon einmal ein anderes Mal. Seinen bekanntesten Tango aus 1910 kennt jeder Milonguero und jede Milonguita. Hier von einer eher selten gespielten Fassung des Orchesters Pedro Florindo Sassone aus 1965. Don Juan.

Und nun noch die berühmteste Fassung von Die Sarli, die auch Anfänger gut kennen, weil man mit ihm auch gut den Tango kennenlernen kann. Ein ganz klarer Rhythmus und eine vergnügliche Musik.

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